0: Bundesbildungsministerin Prien erhöht den Druck auf die Länder, ihre Schulen zu Schutzkonzepten gegen sexualisierte Gewalt zu verpflichten. Missbrauchsfälle in Schulen seien eine besonders brutale und grausame Art, Kindern und Jugendlichen Schaden zuzufügen, sagte die CDU-Politikerin dem ZDF. Schutzkonzepte müssten in jeder Schule verwirklicht sein. Der Staat habe hier die Aufgabe, Kinder und Jugendliche zu schützen. Wie das ZDF in einer Dokumentation berichtet, erarbeiten viele Schulen jetzt erst Schutzkonzepte. 5 Länder würden ihre Schulen nach wie vor nicht dazu verpflichten. Hamburg, Bremen, Sachsen-Anhalt, Sachsen und Bayern. Die Bundesmissbrauchsbeauftragte Klaus erklärte, es gebe keine länger bestehende Schule, an der es noch nicht dazu gekommen sei. Überall, wo Kinder und Jugendliche seien, gebe es Menschen mit dem Ziel der sexuellen Ausbeutung. Ein Cyberangriff hat in der vergangenen Nacht die Kühlanlagen in hunderten französischen Supermärkten auf eine Temperatur von 50 Grad gestellt. Gekühlte und gefrorene Waren müssen nun vernichtet werden. Insgesamt fast 300 Filialen der Ketten Intermarché und Ü waren nach Angaben der beiden Unternehmen betroffen, sowie einzelne Filialen anderer Supermärkte. Die Staatsanwaltschaft sprach von einer groß angelegten landesweiten Attacke. Das Wetter. Nachts meist gering bewölkt, gebietsweise Nebel, Tiefstwerte plus 11 bis minus 2 Grad. Am Tag im Westen gebietsweise etwas Regen, im Osten auch länger sonnig, 14 bis 19 Grad. Die weiteren Aussichten, am Mittwoch wolkig mit heiteren Abschnitten, südlich der Donau später etwas Regen, 16 bis 21 Grad. Das waren die Nachrichten.
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1: 2 Uhr, die Nachrichten. Einen Tag nach dem Rücktritt von Bundesarbeitsministerin Baas wird heute ihr Nachfolger ins Amt eingeführt. Der frühere rheinland-pfälzische Ministerpräsident und SPD-Politiker Schweizer erhält seine Ernennungsurkunde von Bundespräsident Steinmeier. Er übernimmt im Arbeitsministerium offene Gesetzgebungsvorhaben wie die geplante Rentenreform, die in der Koalition umstritten ist. Baas hatte gestern ihren Rückzug erklärt. Sie begründete ihre Entscheidung mit dem Tod der Stieftochter und öffentlichen Angriffen auf sie trotz ihrer schwierigen privaten Situation. Hilfsorganisationen im Zivil- und Katastrophenschutz wollen heute mit Rettungshubschraubern und Rettungswagen zum Brandenburger Tor in Berlin kommen. Sie kritisieren die geplante Reform der Notfallversorgung, über die der Bundestag diese Woche entscheiden soll. Unter anderem Vertreter der ADAC Luftrettung, des Arbeiter-Samariter-Bunds, des Deutschen Feuerwehrverbands sowie der Deutschen Lebensrettungsgesellschaft, des Deutschen Roten Kreuzes, der Johanniter und der Malteser Hilfsdienste wollen ihre Forderungen an Bundesgesundheitsminister Linnemann, CDU, übergeben. Sie befürchten massive Qualitätsverluste mit unkalkulierbaren Folgen für die Notfallpatienten und eine Gefährdung des Katastrophenschutzes, etwa bei Hochwasser- oder Stromausfällen. Kritisiert wird vor allem eine strukturelle Unterfinanzierung und fehlendes Mitspracherecht. Union und SPD wollen mit einer Neustrukturierung der Notfallversorgung eine wirtschaftliche Neuregelung, um Patienten in Akut- und Notfällen effektiver zu versorgen. Experten zufolge steigt nach wie vor die Zahl der Kinder und Jugendlichen, die mit Bloßstellungen oder Beleidigungen im Internet und in sozialen Medien fertig werden müssen. Inzwischen sei jeder 5. Schüler betroffen, insgesamt mehr als 2,4 Millionen, teilte das Bündnis gegen Cybermobbing unter Verweis auf eine neue Erhebung mit. Das entspreche einem Anstieg von mehr als 2% im Vergleich zu 2024. Besonders alarmierend sei, dass auch mehr Kinder und Jugendliche aus Verzweiflung schon zu Tabletten, Alkohol oder anderen Drogen gegriffen und 25% Suizidgedanken geäußert hätten. Viele Lehrer und Eltern fühlten sich mit der Entwicklung überfordert, betonte das Bündnis. Es fordert mehr Prävention und Aufklärung, vor allem an Schulen. Zudem sollten sich Eltern frühzeitig und intensiver mit Inhalten und Funktionsweisen digitaler Netze auseinandersetzen. In Berlin wird heute der Bericht der unabhängigen Bundesbeauftragten gegen sexuellen Missbrauch von Kindern und Jugendlichen vorgestellt. Er liefert Informationen zum Ausmaß der Verbrechen sowie zum Stand von Prävention, Hilfe und Aufarbeitung. Erstmals berichtet Amtsinhaberin Klaus auf Grundlage des seit Juli 2025 geltenden Gesetzes, dass die staatlichen Strukturen

0: zurückgewiesen. Die AfD werde nun einmal den Rundfunkbeitrag abschaffen, betonte er. Frohnmeier unterstützte damit die Aussage des Ministerpräsidentenbewerbers seiner Partei in Sachsen-Anhalt, Siegmund. Siegmund hatte Köster nahegelegt, sich einen neuen Job zu suchen und dabei auf die von der AfD angestrebte Kündigung des Medienstaatsvertrags verwiesen. Der Deutsche Journalistenverband erklärte daraufhin, erst kritische Journalisten unter Druck zu setzen, dann Sender abwickeln zu wollen, sei pure Einschüchterung. Wer kritische Berichterstattung mit der beruflichen Existenz verknüpfe, überschreite eine rote Linie. Rechtlich gilt das Vorhaben der AfD als kaum umsetzbar, da ein einzelnes Bundesland weder das bundesweite ZDF auflösen noch den verfassungsrechtlich geschützten öffentlich-rechtlichen Rundfunk im Alleingang abschaffen kann. Das Wetter. Nachts meist gering bewölkt, gebietsweise Nebel, Tiefstwerte plus 11 bis minus 2 Grad. Am Tag im Westen gebietsweise etwas Regen, im Osten auch länger sonnig, 14 bis 19 Grad. Die weiteren Aussichten. Am Mittwoch wolkig mit heiteren Abschnitten, südlich der Donau später etwas Regen, 16 bis 21 Grad. Das waren die Nachrichten.
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2: 3 Uhr, die Nachrichten. Experten zufolge steigt nach wie vor die Zahl der Kinder und Jugendlichen, die mit Bloßstellungen oder Beleidigungen im Internet und in sozialen Medien fertig werden müssen. Inzwischen sei jeder 5. Schüler betroffen, insgesamt mehr als 2,4 Millionen, teilte das Bündnis gegen Cybermobbing unter Verweis auf eine neue Erhebung mit. Das entspreche einem Anstieg von mehr als 2% im Vergleich zu 2024. Besonders alarmierend sei, dass auch mehr Kinder und Jugendliche aus Verzweiflung schon zu Tabletten, Alkohol oder anderen Drogen gegriffen und 25% Suizidgedanken geäußert hätten. Viele Lehrer und Eltern fühlten sich mit der Entwicklung überfordert, betonte das Bündnis. Es forderte mehr Prävention und Aufklärung, vor allem an Schulen. Zudem sollten sich Eltern frühzeitig und intensiver mit Inhalten und Funktionsweisen digitaler Netze auseinandersetzen. Das Bündnis gegen Cybermobbing führt die Studie seit 2013 durch. Für die aktuelle 6. Ausgabe wurden den Angaben zufolge bundesweit rund 6.300 Schüler, Eltern und Lehrkräfte befragt. Der Bundesvorsitzende der Jusos, Thürmer, sieht den geplanten SPD-Bundesparteitag nach dem Rücktritt von Parteichefin Baas als Möglichkeit, mit neuem Spitzenpersonal für einen Neustart der Sozialdemokraten zu sorgen. Es werde die Grundlage dafür gelegt, um mit der Breite der Partei sämtliche Diskussionen zur Zukunft zu führen, sagte er dem Redaktionsnetzwerk Deutschland. Dass Co-Parteichef Klingbeil Bereitschaft zu einem umfassenden personellen Neustart signalisiert habe, verdiene Anerkennung. Baas hatte gestern ihren Rückzug erklärt und das mit einem Trauerfall in ihrer Familie und politischen Angriffen begründet. Klingbeil stellte daraufhin einen Parteitag um den Jahreswechsel herum in Aussicht. Ob er erneut kandidiert, ließ er offen. Bundesfinanzminister und Vizekanzler will er bleiben. Baas Nachfolger als Bundesarbeitsministerin tritt heute der frühere rheinland-pfälzische Ministerpräsident Schweizer an. Der SPD-Politiker erhält am Abend die Ernennungsurkunde von Bundespräsident Steinmeier. Bundeslandwirtschaftsminister Rainer hat auf eine überdurchschnittlich hohe Suizidrate unter Landwirten hingewiesen. Sie liege um das Dreifache höher als in der Allgemeinbevölkerung, sagte der CSU-Politiker der Funke Mediengruppe. Landwirte litten unter sehr großen Herausforderungen, führte er aus. Dazu zählten überbordende Bürokratie, Klimawandel sowie der Wegfall verschiedenster Pflanzenschutzmittel und ein Vertrauensverlust in die Politik. Jeder Dritte habe Liquiditätsprobleme. So sei es in der Landwirtschaft natürlich sehr, sehr schwierig. Der Minister kündigte eine Untersuchung seines Hauses zu den Hintergründen an. Auch Wissenschaftler hatten jüngst darauf hingewiesen, dass Beschäftigte in der Landwirtschaft internationalen Studien zufolge ein erhöhtes Suizidrisiko aufweisen. Zugleich betonten sie jedoch, dass für Deutschland belastbare Erkenntnisse fehlten. Bundesbildungsministerin Prien erhöht den Druck auf die Länder, ihre Schulen zu Schutzkonzepten gegen sexualisierte Gewalt zu verpflichten. Missbrauchsfälle in Schulen seien eine besonders brutale und grausame Art, Kindern und Jugendlichen Schaden zuzufügen, sagte die CDU-Politikerin dem ZDF. Schutzkonzepte müssten in jeder Schule verwirklicht sein. Der Staat habe hier die Aufgabe,

0: Aus Saudi-Arabien werden weitere Raketenangriffe gemeldet. Das Militär teilte mit, die Flugabwehr habe 3 Geschosse abgefangen. Zuletzt hatte die Houthi-Miliz ihre Angriffe auf saudische Städte inklusive der Hauptstadt Riad verstärkt. Mehrere Menschen wurden getötet. Die Houthis kämpfen im Jemen gegen die von Saudi-Arabien unterstützten Regierungstruppen. Das Wetter. Nachts meist gering bewölkt, gebietsweise Nebel, Tiefstwerte +11 bis -2 Grad. Am Tag im Westen gebietsweise etwas Regen, im Osten auch länger sonnig, 14 bis 19 Grad. Das waren die Nachrichten.
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1: 4.30 Uhr, die Nachrichten. Der Internationale Währungsfonds hat seine Prognose für das Wirtschaftswachstum in Deutschland deutlich nach oben korrigiert. Der IWF rechnet nun damit, dass das Bruttoinlandsprodukt im laufenden Jahr um 1,3% wächst. Das sind 0,6 Prozentpunkte mehr als noch im Juli vorhergesagt. Die Bundesregierung rechnet inzwischen ebenfalls mit 1,3% Wirtschaftswachstum. Der IWF hob auch seine Erwartung für den Euroraum trotz des Iran-Kriegs um 0,2 Prozentpunkte auf 1,1% an. Neben Deutschland werde das Wachstum von Spanien getrieben, heißt es im Weltwirtschaftsausblick, der beim IWF-Jahrestreffen in Bangkok veröffentlicht wurde. Für Frankreich werden indes nur noch 0,4 Prozent erwartet, ein Rückgang um 0,2 Prozentpunkte. Der Bundesvorsitzende der Jusos, Thürmer, sieht den geplanten SPD-Bundesparteitag nach dem Rücktritt von Parteichefin Baas als Möglichkeit, mit neuem Spitzenpersonal für einen Neustart der Sozialdemokraten zu sorgen. Es werde die Grundlage dafür gelegt, um mit der Breite der Partei sämtliche Diskussionen zur Zukunft zu führen, sagte er dem Redaktionsnetzwerk Deutschland. Dass Co-Parteichef Klingbeil Bereitschaft zu einem umfassenden personellen Neustart signalisiert habe, verdiene Anerkennung. Baas hatte gestern ihren Rückzug erklärt und das mit einem Trauerfall in ihrer Familie und politischen Angriffen begründet. Klingbeil stellte daraufhin einen Parteitag um den Jahreswechsel herum in Aussicht. Ob er erneut kandidiert, ließ er offen. Bundesfinanzminister und Vizekanzler will er bleiben. Baas Nachfolger als Bundesarbeitsministerin tritt heute der frühere rheinland-pfälzische Ministerpräsident Schweizer an. Der SPD-Politiker erhält am Abend die Ernennungsurkunde von Bundespräsident Steinmeier. In der CDU Sachsen-Anhalt gibt es Überlegungen, vor der Ministerpräsidentenwahl im Dezember geschlossen den Plenarsaal zu verlassen. Ein entsprechender Antrag wird heute in der Fraktionssitzung zur Abstimmung gestellt, teilten Fraktionschef Schulze und Parlamentsgeschäftsführer Ruhland mit. Die CDU will dem Verdacht aus dem Weg gehen, aus ihren Reihen könnte es Stimmen für den AfD-Kandidaten Siegmund geben. Hintergrund sind die Wahlen zum sachsen-anhaltischen Landtagspräsidium vergangene Woche. Der AfD-Bewerber Rausch war mit mehr Stimmen zum Präsidenten gewählt worden, als zuvor von den Parteien angekündigt worden war. Neben der AfD hatte das BSW erklärt, Rausch zu wählen. Auch bei der Wahl des Landtagsvizepräsidenten von der AfD, Till Schneider, gab es mehr Stimmen, obwohl das BSW ihm wegen seiner politischen Ausrichtung die Unterstützung verweigert hatte. Der CDU wurde anschließend unterstellt, Abgeordnete aus ihren Reihen hätten für die AfD-Politiker gestimmt. Die Politologin Katharina von Schnurbein soll neue Antisemitismusbeauftragte der Bundesregierung werden. Wie mehrere Medien übereinstimmend berichteten, soll die Personalie morgen vom Bundeskabinett entschieden werden. Der bisherige Antisemitismusbeauftragte der Bundesregierung Klein war Ende August als Botschafter Deutschlands bei der Organisation für wirtschaftliche Zusammenarbeit und Entwicklung nach Paris gewechselt. Der vor allem durch die preisgekrönte Fernsehserie Breaking Bad bekannt gewordene US-Schauspieler Roy Frank R.J. Mitty ist tot. Der 34-Jährige wurde Behördenangaben zufolge in Brownsville, Texas, tot aufgefunden. Zu den Ursachen wurden zunächst keine Angaben gemacht. Von einem Fremdverschulden werde nicht ausgegangen. Mitty lebte mit einer Zerebralparese, einer Bewegungsstörung, die auf eine frühe Hirnschädigung zurückgeht. 2008 trat er erstmals als Sohn des Chemielehrers und späteren Drogenbosses Walter White in Breaking Bad auf. In einer Erklärung hieß es, ausgehend von seinen eigenen Erfahrungen mit Zerebralparese habe er der

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3: 5.30 Uhr, die Nachrichten. In Berlin wird heute der Bericht der unabhängigen Bundesbeauftragten gegen sexuellen Missbrauch von Kindern und Jugendlichen vorgestellt. Er liefert Informationen zum Ausmaß der Verbrechen sowie zum Stand von Prävention, Hilfe und Aufarbeitung. Erstmals berichtet Amtsinhaberin Klaus auf Grundlage des seit Juli 2025 geltenden Gesetzes, das die staatlichen Strukturen zum Schutz vor sexualisierter Gewalt stärken soll. Zugleich stellt die Vorsitzende der unabhängigen Kommission des Bundes zur Aufarbeitung sexuellen Kindesmissbrauchs Gebrande ihren Bericht vor. Die Kommission hat nach eigenen Angaben inzwischen die Erfahrungen von mehr als 3000 Menschen aufgenommen und ausgewertet. Einen Tag nach dem Rücktritt von Bundesarbeitsministerin Baas wird heute ihr Nachfolger ins Amt eingeführt. Der frühere rheinland-pfälzische Ministerpräsident und SPD-Politiker Schweizer erhält seine Ernennungsurkunde von Bundespräsident Steinmeier. Baas hatte gestern ihren Rückzug erklärt. Sie begründete ihre Entscheidung mit dem Tod der Stieftochter und öffentlichen Angriffen. Der Internationale Währungsfonds hat seine Prognose für das Wirtschaftswachstum in Deutschland deutlich nach oben korrigiert. Der IWF rechnet nun damit, dass das Bruttoinlandsprodukt im laufenden Jahr um 1,3% wächst. Das sind 0,6% mehr als noch im Juli vorhergesagt. Die Bundesregierung rechnet inzwischen ebenfalls mit 1,3% Wirtschaftswachstum. Im Zuge der Vorwürfe gegen niedersächsische SPD-Politiker in der Klinikaffäre wird der Abgeordnete Siebels Nachfolger des zurückgetretenen Landtagsfraktionschefs Politze. Das teilten die Sozialdemokraten mit. Landesparteichef und Ministerpräsident Lies hatte den 48-Jährigen vorgeschlagen. Vergangene Woche war Politzes Immunität vom Landtag aufgehoben worden. Laut seinem Anwalt ist er von Ermittlungen der Staatsanwaltschaft Hannover im Zusammenhang mit dem Verkauf eines früheren Klinikgrundstücks in Lehrte betroffen. Vor Ende des Vergabeverfahrens sollen Berichten zufolge sensible Informationen an einen Bieter weitergeleitet worden sein. Als Gegenleistung ist von möglichen Spenden an die SPD die Rede. Ermittelt wird auch gegen den Präsidenten der Region Hannover und Spitzenkandidaten bei der jüngsten Abgeordnetenhauswahl in Berlin Krach sowie den Vorsitzenden der SPD Hannover und Bundestagsabgeordneten Achmetovic. Alle drei weisen die Vorwürfe zurück. In allen Fällen gilt die Unschuldsvermutung. Bundeslandwirtschaftsminister Reiner hat auf eine überdurchschnittlich hohe Suizidrate unter Landwirten hingewiesen. Sie liege um das Dreifache höher als in der Allgemeinbevölkerung, sagte der CSU-Politiker den Funke Medien. Landwirte litten unter sehr großen Herausforderungen. Der Minister kündigte eine Untersuchung seines Hauses zu den Hintergründen an. Auch Wissenschaftler hatten jüngst darauf hingewiesen, dass Beschäftigte in der Landwirtschaft internationalen Studien zufolge ein erhöhtes Suizidrisiko aufweisen. Zugleich betonten sie jedoch, dass für Deutschland belastbare Erkenntnisse fehlten. Die Politologin Katharina von Schnurbein soll neue Antisemitismusbeauftragte der Bundesregierung werden. Wie mehrere Medien übereinstimmend berichteten, soll die Personalie morgen vom Bundeskabinett entschieden werden. Der bisherige Antisemitismusbeauftragte Klein ist Ende August zur Organisation für wirtschaftliche Zusammenarbeit und Entwicklung nach Paris gewechselt. AfD-Bundestagsfraktionsvize Frohnmeier hat die Kritik von Journalistenvertretern an einem Einschüchterungsversuch gegenüber dem ZDF-Heute-Show-Reporter Fabian Köster als lächerlich zurückgewiesen. Die AfD werde den Rundfunkbeitrag abschaffen, betonte er. Frohnmeier unterstützte damit die Aussage des Ministerpräsidentenbewerbers seiner Partei in Sachsen-Anhalt, Siegmund. Siegmund hatte Köster nahegelegt, sich einen neuen Job zu suchen und dabei auf die von der AfD angestrebte Kündigung des Medienstaatsvertrags verwiesen. Der Deutsche Journalistenverband erklärte daraufhin, wer kritische Berichterstattung mit der beruflichen Existenz verknüpfe, überschreite eine rote Linie. Rechtlich gilt das Vorhaben der AfD als kaum umsetzbar, da ein einzelnes Bundesland weder das bundesweite ZDF auflösen, noch den verfassungsrechtlich geschützten öffentlich-rechtlichen Rundfunk im Alleingang abschaffen kann.

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2: 6.30 Uhr, die Nachrichten. Der Internationale Währungsfonds hat seine Prognose für das Wirtschaftswachstum in Deutschland deutlich nach oben korrigiert. Der IWF rechnet nun damit, dass das Bruttoinlandsprodukt im laufenden Jahr um 1,3% wächst. Das sind 0,6 Prozentpunkte mehr als noch im Juli vorhergesagt. Die Bundesregierung rechnet inzwischen ebenfalls mit 1,3% Wirtschaftswachstum. Der IWF hob auch seine Erwartung für den Euroraum trotz des Iran-Kriegs um 0,2 Prozentpunkte auf 1,1% an. Neben Deutschland werde das Wachstum von Spanien getrieben, heißt es im Weltwirtschaftsausblick, der beim IWF-Jahrestreffen in Bangkok veröffentlicht wurde. Für Frankreich werden indes nur noch 0,4% erwartet, ein Rückgang um 0,2 Prozentpunkte. Der Bundesvorsitzende der Jusos, Thürmer, sieht den geplanten SPD-Bundesparteitag nach dem Rücktritt von Parteichefin Baas als Möglichkeit, mit neuem Spitzenpersonal für einen Neustart der Sozialdemokraten zu sorgen. Es werde die Grundlage dafür gelegt, um mit der Breite der Partei sämtliche Diskussionen zur Zukunft zu führen, sagte er dem Redaktionsnetzwerk Deutschland. Dass Co-Parteichef Klingbeil Bereitschaft zu einem umfassenden personellen Neustart signalisiert habe, verdiene Anerkennung. Baas hatte gestern ihren Rückzug erklärt und das mit einem Trauerfall in ihrer Familie und politischen Angriffen begründet. Klingbeil stellte daraufhin einen Parteitag um den Jahreswechsel herum in Aussicht. Ob er erneut kandidiert, ließ er offen. Bundesfinanzminister und Vizekanzler will er bleiben. Baas Nachfolge als Bundesarbeitsministerin tritt heute der frühere rheinland-pfälzische Ministerpräsident Schweizer an. Der SPD-Politiker erhält am Abend die Ernennungsurkunde von Bundespräsident Steinmeier. Bundeslandwirtschaftsminister Rainer hat auf eine überdurchschnittlich hohe Suizidrate unter Landwirten hingewiesen. Sie liege um das Dreifache höher als in der Allgemeinbevölkerung, sagte der CSU-Politiker den Funke Medien. Landwirte litten unter sehr großen Herausforderungen, führte er aus. Dazu zählten überbordende Bürokratie, Klimawandel sowie der Wegfall verschiedenster Pflanzenschutzmittel und ein Vertrauensverlust in die Politik. Jeder Dritte habe Liquiditätsprobleme. So sei es in der Landwirtschaft natürlich sehr, sehr schwierig. Der Minister kündigte eine Untersuchung seines Hauses zu den Hintergründen an. Auch Wissenschaftler hatten jüngst darauf hingewiesen, dass Beschäftigte in der Landwirtschaft internationalen Studien zufolge ein erhöhtes Suizidrisiko aufweisen. Zugleich betonten sie jedoch, dass für Deutschland belastbare Erkenntnisse fehlten. In Berlin wird heute der Bericht der unabhängigen Bundesbeauftragten gegen sexuellen Missbrauch von Kindern und Jugendlichen vorgestellt. Er liefert Informationen zum Ausmaß der Verbrechen sowie zum Stand von Prävention, Hilfe und Aufarbeitung. Erstmals berichtet Amtsinhaberin Klaus auf Grundlage des seit Juli 2025 geltenden Gesetzes, dass die staatlichen Strukturen zum Schutz vor sexualisierter Gewalt stärken soll. Zugleich stellt die Vorsitzende der unabhängigen Kommission des Bundes zur Aufarbeitung sexuellen Kindesmissbrauchs, Gebrande, ihren Bericht vor. Die Kommission hat nach eigenen Angaben inzwischen die Erfahrungen von mehr als 3000 Menschen aufgenommen und ausgewertet. Aus Saudi-Arabien werden weitere Raketenangriffe gemeldet. Das Militär teilte mit, die Flugabwehr habe 3 Geschosse abgefangen. Zuletzt hatte die Houthi-Miliz ihre Angriffe auf saudische Städte inklusive der Hauptstadt Riad verstärkt. Mehrere Menschen wurden getötet. Die Houthis kämpfen im Jemen gegen die von Saudi-Arabien unterstützten Regierungstruppen. Inzwischen haben mehrere Fluggesellschaften aus der Golfregion wegen der zunehmenden Angriffe ihre Verbindungen in das Land gestrichen. Ein Cyberangriff hat in der vergangenen Nacht die Kühlanlagen in hunderten französischen Supermärkten auf eine Temperatur von 50 Grad gestellt. Gekühlte und gefrorene Waren müssen nun vernichtet werden. Insgesamt fast 300 Filialen der Ketten Intermarché und Ü waren nach Angaben der beiden Unternehmen betroffen, sowie einzelne Filialen anderer Supermärkte. Die Staatsanwaltschaft sprach von einer groß angelegten landesweiten Attacke. Das Wetter: im Westen gebietsweise etwas Regen, im Osten auch länger sonnig, 14 bis 19 Grad. Das waren die Nachrichten.
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3: 7.30 Uhr, die Nachrichten. Bundesdigitalminister Wildberger hat sich dafür ausgesprochen, Umsätze zu besteuern, die mit künstlicher Intelligenz generiert wurden. Mit den Einnahmen sollte der Umbau des Arbeitsmarkts finanziert werden, sagte der CDU-Politiker dem Berliner Tagesspiegel. Wenn hierzulande Wachstum und Wertschöpfung entstünden, müssten auch hierzulande Steuern gezahlt werden. Er gehe davon aus, dass künstliche Intelligenz die Arbeitswelt grundlegend verändern werde. Umschulungen und neue Tätigkeiten, etwa im Handwerk oder in der Pflege, müssten finanziert werden. Schon länger fordert auch Microsoft-Gründer Bill Gates, KI-Unternehmen zu besteuern. Er will so den Anreiz verringern, Menschen durch Maschinen zu ersetzen. Gates befürchtet, dass künstliche Intelligenz zu massiven Jobverlusten führen könnte. Der Internationale Währungsfonds hat seine Prognose für das Wirtschaftswachstum in Deutschland angehoben. Der IWF rechnet nun damit, dass das Bruttoinlandsprodukt im laufenden Jahr um 1,3% wächst. Das sind 0,6 Prozentpunkte mehr als noch im Juli vorhergesagt. Die Bundesregierung rechnet inzwischen ebenfalls mit 1,3% Wirtschaftswachstum. Der IWF erhob auch seine Erwartung für den Euroraum trotz des Iran-Kriegs um 0,2 Prozentpunkte auf 1,1% an. Neben Deutschland werde das Wachstum von Spanien getrieben, heißt es im Weltwirtschaftsausblick, der beim IWF-Jahrestreffen in Bangkok veröffentlicht wurde. Für Frankreich werden indes nur noch 0,4% erwartet, ein Rückgang um 0,2 Prozentpunkte. Einen Tag nach dem Rücktritt von Bundesarbeitsministerin Baas wird heute ihr Nachfolger ins Amt eingeführt. Der frühere rheinland-pfälzische Ministerpräsident und SPD-Politiker Schweizer erhält seine Ernennungsurkunde von Bundespräsident Steinmeier. Er übernimmt im Arbeitsministerium offene Gesetzgebungsvorhaben wie die geplante Rentenreform, die in der Koalition umstritten ist. Bundesaußenminister Wadephul nimmt heute an einem internationalen Sicherheitsforum in Warschau teil. Der CDU-Politiker wird nach Angaben des Auswärtigen Amtes mit den Außenministern von Polen, Norwegen und Großbritannien über die Auswirkungen der russischen Eskalation gegen die Ukraine auf die Sicherheit in Europa diskutieren. Darüber hinaus gehe es vor dem Hintergrund der jüngsten umstrittenen Äußerungen von US-Präsident Trump auch um die Frage, wie der Druck auf Moskau erhöht werden könne, damit sich der Kreml zu ernsthaften Verhandlungen bereit erkläre. Trump hatte gestern nach einem Gespräch mit Kreml-Chef Putin die Ablösung des ukrainischen Präsidenten Selenskyj verlangt und eine Vereinbarung über den Verkauf von Hunderttausenden Tonnen Diesel aus Russland verkündet. Dazu wollten die USA vorübergehend Sanktionen gegen den russischen Energiesektor aufheben. In Frankreich haben mehrere Gewerkschaften für heute zu einem weiteren Aktionstag im Zuge der anhaltenden Schulproteste aufgerufen. Geplant ist ein Demonstrationszug in Paris zum Amtssitz von Premierminister Le Cornu. Gleichzeitig beginnen in der Nationalversammlung die Beratungen über den Haushalt für das kommende Jahr. Dem Aktionstag der Schüler wollen sich auch Lehrer anschließen. Ihre Gewerkschaften riefen dazu auf, die Arbeit niederzulegen und mitzuprotestieren. Die seit mehreren Wochen andauernden Demonstrationen richten sich gegen Lehrermangel, Unterrichtslängen und Ausstattung der Oberschulen in Frankreich. Die Proteste waren auch gestern wieder von Gewalt überschattet. 8 Schulmitarbeiter wurden verletzt, unter anderem durch Feuerwerkskörper. Aus Saudi-Arabien werden weitere Raketenangriffe gemeldet. Das Militär teilte mit, die Flugabwehr habe 3 Geschosse abgefangen. Zuletzt hatte die Houthi-Miliz ihre Angriffe auf saudische Städte inklusive der Hauptstadt Riad verstärkt. Mehrere Menschen wurden getötet. Die Houthis kämpfen im Jemen gegen die von Saudi-Arabien unterstützten Regierungstruppen. Inzwischen haben mehrere Fluggesellschaften aus der Golfregion wegen der zunehmenden Angriffe ihre Verbindungen in das Land gestrichen. Das Wetter, zunehmende Bewölkung und gebietsweise Regen, im Osten und Südosten zunächst freundlich und länger sonnig, Höchstwerte 12 bis 18 Grad. Morgen nach Nebelauflösung wolkig mit heiteren Abschnitten, südlich der Donau stark bewölkt und an den Alpen bis zum Nachmittag etwas Regen, Temperaturen von 16 Grad an der See bis 21 Grad am Oberrhein. Und die weiteren Aussichten am Donnerstag meist bewölkt und trocken bei 16 bis 22 Grad. Das waren die Nachrichten.
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3: 8.30 Uhr, die Nachrichten. Bundesdigitalminister Wildberger hat sich dafür ausgesprochen, Umsätze zu besteuern, die mit künstlicher Intelligenz generiert wurden. Mit den Einnahmen sollte der Umbau des Arbeitsmarkts finanziert werden, sagte der CDU-Politiker dem Berliner Tagesspiegel. Wenn hierzulande Wachstum und Wertschöpfung entstünden, müssten auch hierzulande Steuern gezahlt werden. Er gehe davon aus, dass künstliche Intelligenz die Arbeitswelt grundlegend verändern werde. Umschulungen und neue Tätigkeiten, etwa im Handwerk oder in der Pflege, müssten finanziert werden. Schon länger fordert auch Microsoft-Gründer Bill Gates, KI-Unternehmen zu besteuern. Er will so den Anreiz verringern, Menschen durch Maschinen zu ersetzen. Gates befürchtet, dass künstliche Intelligenz zu massiven Jobverlusten führen könnte. Vor dem heute in Berlin beginnenden Arbeitgebertag hat BDA-Hauptgeschäftsführer Kampeter die Forderung nach besseren Rahmenbedingungen für die deutsche Wirtschaft erneuert. Es müsse wieder mehr Anreize für Unternehmen geben, in Deutschland zu investieren, statt die Produktion ins Ausland zu verlagern, sagte Kampeter im Deutschlandfunk. Den designierten neuen Arbeits- und Sozialminister Schweizer bezeichnete er als, Zitat, große Chance für das Land. Schweizer müsse ab sofort dafür sorgen, dass sich die Rahmenbedingungen verbesserten. Derzeit seien mehr als 90% der Bevölkerung mit der Arbeits- und Sozialpolitik der Bundesregierung unzufrieden, fügte Kampeter hinzu. Beim Arbeitgebertag in Berlin wird zum Auftakt auch Bundeskanzler Merz erwartet. Hauptthema dürften der weitere Reformkurs der Bundesregierung und der gestrige Rücktritt von Arbeitsministerin Baas sein. Ihr Nachfolger Schweizer soll am späten Nachmittag von Bundespräsident Steinmeier die Ernennungsurkunde erhalten. Der Internationale Währungsfonds hat seine Prognose für das Wirtschaftswachstum in Deutschland deutlich nach oben korrigiert. Der IWF rechnet nun damit, dass das Bruttoinlandsprodukt im laufenden Jahr um 1,3% wächst. Das sind 0,6% mehr als noch im Juli vorhergesagt. Die Bundesregierung rechnet inzwischen ebenfalls mit 1,3% Wirtschaftswachstum. Der IWF hob auch seine Erwartung für den Euroraum trotz des Iran-Kriegs um 0,2% auf 1,1% an. Neben Deutschland werde das Wachstum von Spanien getrieben, heißt es im Weltwirtschaftsausblick, der beim IWF-Jahrestreffen in Bangkok veröffentlicht wurde. Für Frankreich werden indes nur noch 0,4% erwartet, ein Rückgang um 0,2%. Bundesaußenminister Wadephul nimmt heute an einem internationalen Sicherheitsforum in Warschau teil. Der CDU-Politiker wird nach Angaben des Auswärtigen Amtes mit den Außenministern von Polen, Norwegen und Großbritannien über die Auswirkungen der russischen Eskalation gegen die Ukraine auf die Sicherheit in Europa diskutieren. Darüber hinaus gehe es vor dem Hintergrund der jüngsten umstrittenen Äußerungen von US-Präsident Trump auch um die Frage, wie der Druck auf Moskau erhöht werden könne, damit sich der Kreml zu ernsthaften Verhandlungen bereit erkläre. Trump hatte gestern nach einem Gespräch mit Kreml-Chef Putin die Ablösung des ukrainischen Präsidenten Selenskyj verlangt und eine Vereinbarung über den Verkauf von Hunderttausenden Tonnen Diesel aus Russland verkündet. Dazu wollten die USA vorübergehend Sanktionen gegen den russischen Energiesektor aufheben. In der ukrainischen Hafenstadt Mykolaiv haben russische Drohnen bei Angriffen in der Nacht ein Frachtterminal beschädigt. Das teilte ein Sprecher der örtlichen Behörden mit. Explosionen werden auch aus der ukrainischen Hauptstadt Kiew gemeldet, wie Bürgermeister Klitschko erklärte. Nach Angaben des russischen Verteidigungsministeriums in Moskau trafen herabfallende Trümmer von abgefangenen ukrainischen Drohnen Gebäude in einem Industriegebiet in Nevinomysk im Süden Russlands. Die Stadt ist ein bedeutender Standort für die chemische Produktion. Wie die russische Nachrichtenagentur RIA Novosti berichtet, wurden bei ukrainischen Angriffen auf die russische Region Bjelgorod 3 Menschen getötet, 16 Personen seien verletzt worden. Das Wetter: zunehmende Bewölkung und gebietsweise Regen, im Osten und Südosten zunächst freundlich und länger sonnig, Höchstwerte 12 bis 18 Grad. Morgen nach Nebelauflösung wolkig mit heiteren Abschnitten, südlich der Donau stark bewölkt und an den Alpen bis zum Nachmittag etwas Regen. Temperaturen von 16 Grad an der See bis 21 Grad am Oberrhein. Das waren die Nachrichten.
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2: 9.30 Uhr, die Nachrichten. Vor der bulgarischen Schwarzmeerküste sind nach Angaben von Ministerpräsident Radev erneut zwei Schiffe von Drohnen getroffen worden. Eines sei gesunken, teilte Radev in einer Fernsehansprache mit. Ein Besatzungsmitglied sei gerettet worden. Von dem zweiten Schiff seien 15 Personen in Sicherheit gebracht worden. Dies sei bereits der zweite derartige Vorfall innerhalb einer Woche, erklärte Radev weiter. Er bezeichnete die Angriffe als völlig inakzeptabel und bat die NATO und die Europäische Union um Unterstützung. EU-Kommissionspräsidentin von der Leyen erklärte in Brüssel, die Angriffe könnten nicht hingenommen werden. Es müsse untersucht werden, wer dafür verantwortlich sei. Ihr erscheine es so, als ob das Schwarze Meer zu einer weiteren Front im russischen Angriffskrieg gegen die Ukraine werde, meinte von der Leyen. In der ukrainischen Hafenstadt Mykolaiv haben russische Drohnen bei Angriffen in der Nacht ein Frachtterminal beschädigt. Das teilte ein Sprecher der örtlichen Behörden mit. Explosionen werden auch aus der ukrainischen Hauptstadt Kiew gemeldet, wie Bürgermeister Klitschko erklärte. Nach Angaben des russischen Verteidigungsministeriums in Moskau trafen herabfallende Trümmer von abgefangenen ukrainischen Drohnen Gebäude in einem Industriegebiet in Nevinomysk im Süden Russlands. Die Stadt ist ein bedeutender Standort für die chemische Produktion. Wie die russische Nachrichtenagentur RIA Novosti berichtet, wurden bei ukrainischen Angriffen auf die russische Region Bjelgorod 3 Menschen getötet. 16 Personen seien verletzt worden. Die Hilfsorganisation Sea-Watch hat eigenen Angaben zufolge im zentralen Mittelmeer innerhalb von 2 Tagen 227 Menschen aus Seenot gerettet. Die Schiffbrüchigen wurden demnach bei Einsätzen der Sea-Watch 5 und der Aurora 2 gerettet. Beide Schiffe seien dabei von nicht identifizierten Booten bedrängt worden. Auf Weisung der italienischen Behörden steuerten sie anschließend die Häfen Lampedusa und Civitavecchia an. Das Mittelmeer zählt zu den gefährlichsten Fluchtrouten der Welt. Geflüchtete und Migranten starten häufig in nicht seetauglichen Booten von nordafrikanischen Ländern wie Libyen und Tunesien. Vor dem heute in Berlin beginnenden Arbeitgebertag hat BDA-Hauptgeschäftsführer Kampeter die Forderung nach besseren Rahmenbedingungen für die deutsche Wirtschaft erneuert. Es müsse wieder mehr Anreize für Unternehmen geben, in Deutschland zu investieren, statt die Produktion ins Ausland zu verlagern, sagte Kampeter im Deutschlandfunk. Den designierten neuen Arbeits- und Sozialminister Schweizer bezeichnete er als, Zitat, große Chance für das Land. Schweizer müsse ab sofort dafür sorgen, dass sich die Rahmenbedingungen verbesserten. Derzeit seien mehr als 90% der Bevölkerung mit der Arbeits- und Sozialpolitik der Bundesregierung unzufrieden, fügte Kampeter hinzu. Beim Arbeitgebertag in Berlin wird zum Auftakt auch Bundeskanzler Merz erwartet. Hauptthema dürften der weitere Reformkurs der Bundesregierung und der gestrige Rücktritt von Arbeitsministerin Baas sein. Ihr Nachfolger Schweizer soll am späten Nachmittag von Bundespräsident Steinmeier die Ernennungsurkunde erhalten. Bundesdigitalminister Wildberger hat sich dafür ausgesprochen, Umsätze zu besteuern, die mit künstlicher Intelligenz generiert wurden. Mit den Einnahmen sollte der Umbau des Arbeitsmarktes finanziert werden, sagte der CDU-Politiker dem Berliner Tagesspiegel. Wenn hierzulande Wachstum und Wertschöpfung entstünden, müssten auch hierzulande Steuern gezahlt werden. Er gehe davon aus, dass künstliche Intelligenz die Arbeitswelt grundlegend verändern werde. Umschulungen und neue Tätigkeiten, etwa im Handwerk oder in der Pflege, müssten finanziert werden. Schon länger fordert auch Microsoft-Gründer Bill Gates, KI-Unternehmen zu besteuern. Er will so den Anreiz verringern, Menschen durch Maschinen zu ersetzen. Gates befürchtet, dass künstliche Intelligenz zu massiven Jobverlusten führen könnte. Das Wetter: von Westen her zunehmende Bewölkung und gebietsweise Schauer oder etwas Regen. Höchstwerte 12 bis 19 Grad. Morgen nach Nebelauflösung wolkig mit immer mehr heiteren Abschnitten. Südlich der Donau zunächst stark bewölkt, an den Alpen bis zum Nachmittag etwas Regen. Später vermehrt Wolkenauflockerungen, Temperaturen von 15 Grad an der Ostsee bis 21 Grad am Oberrhein. Am Donnerstag nach vor allem im Süden zäher Auflösung von Nebel oder Hochnebel, heiter oder wolkig und trocken bis 21 Grad. Das waren die Nachrichten.
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1: 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Bei einem russischen Luftangriff auf die ostukrainische Stadt Charkiw sind nach Behördenangaben mindestens 3 Menschen getötet und 11 verletzt worden. Es sei ein Wohnhaus getroffen worden, teilte ein Sprecher mit. In der Hauptstadt Kiew meldete Bürgermeister Klitschko Schäden an einem Wohnhaus nach einem russischen Drohnenangriff. Im Westen der Ukraine brannten im Gebiet Lviv laut Zivilschutz 3 Wohnhäuser nach einem Drohnenangriff. Nach Angaben des russischen Verteidigungsministeriums in Moskau trafen herabfallende Trümmer von abgefangenen ukrainischen Drohnen Gebäude in einem Industriegebiet in Nowinomysk im Süden Russlands. Die Stadt ist ein bedeutender Standort für die chemische Produktion. Wie die russische Nachrichtenagentur RIA Novosti berichtet, wurden bei ukrainischen Angriffen auf die russische Region Bjelgorod 3 Menschen getötet, 16 Personen seien verletzt worden. Vor der bulgarischen Schwarzmeerküste sind nach Angaben von Ministerpräsident Radev erneut 2 Schiffe von Drohnen getroffen worden. Eines sei gesunken, teilte Radev in einer Fernsehansprache mit. Ein Besatzungsmitglied sei gerettet worden. Von dem zweiten Schiff seien 15 Personen in Sicherheit gebracht worden. Dies sei bereits der 2. derartige Vorfall innerhalb einer Woche, erklärte Radev weiter. Er bezeichnete die Angriffe als völlig inakzeptabel und bat die NATO und die Europäische Union um Unterstützung. EU-Kommissionspräsidentin von der Leyen erklärte in Brüssel, die Angriffe könnten nicht hingenommen werden. Es müsse untersucht werden, wer dafür verantwortlich sei. Ihr erscheine es so, als ob das Schwarze Meer zu einer weiteren Front im russischen Angriffskrieg gegen die Ukraine werde, meinte von der Leyen. Bundesaußenminister Wadephul nimmt heute an einem internationalen Sicherheitsforum in Warschau teil. Der CDU-Politiker wird nach Angaben des Auswärtigen Amtes mit den Außenministern von Polen, Norwegen und Großbritannien über die Auswirkungen der russischen Eskalation gegen die Ukraine auf die Sicherheit in Europa diskutieren. Darüber hinaus gehe es vor dem Hintergrund der jüngsten umstrittenen Äußerungen von US-Präsident Trump auch um die Frage, wie der Druck auf Moskau erhöht werden könne, damit sich der Kreml zu ernsthaften Verhandlungen bereit erkläre. Trump hatte nach einem Gespräch mit Kreml-Chef Putin die Ablösung des ukrainischen Präsidenten Selenskyj verlangt und eine Vereinbarung über den Verkauf von Hunderttausenden Tonnen Diesel aus Russland verkündet. Dazu wollten die USA vorübergehend Sanktionen gegen den russischen Energiesektor aufheben. Die Hilfsorganisation Sea-Watch hat eigenen Angaben zufolge im zentralen Mittelmeer innerhalb von 2 Tagen 227 Menschen aus Seenot gerettet. Die Schiffbrüchigen wurden demnach bei Einsätzen der Sea-Watch 5 und der Aurora 2 gerettet. Beide Schiffe seien dabei von nicht identifizierten Booten bedrängt worden. Auf Weisung der italienischen Behörden steuerten sie anschließend die Häfen Lampedusa und Civitavecchia an. Das Mittelmeer zählt zu den gefährlichsten Fluchtrouten der Welt. Geflüchtete und Migranten starten häufig in nicht seetauglichen Booten von nordafrikanischen Ländern wie Libyen und Tunesien. Der Menschenrechtspreis von Amnesty International geht in diesem Jahr an den palästinensischen Rechtsanwalt Khaled Kusmar. Amnesty teilte in Berlin mit, Kusmar werde für seinen langjährigen Einsatz für die Rechte von Kindern in den von Israel besetzten palästinensischen Gebieten geehrt. Er habe Menschenrechtsverletzungen im Westjordanland, im Gazastreifen und in Ostjerusalem für UNO-Gremien und internationale Gerichte dokumentiert. Zudem habe Kusmar Kindern und ihren Familien Rechtsbeistand sowie psychosoziale Unterstützung ermöglicht. Der Preis ist mit 20.000 Euro dotiert und soll am 25. November in Berlin verliehen werden. Zuletzt wurde die kolumbianische Fischerorganisation Fedepesan für ihren Einsatz zum Schutz von Umwelt- und Menschenrechten ausgezeichnet. Das Wetter? Vom Westen her zunehmende Bewölkung und gebietsweise Schauer oder etwas Regen. Höchstwerte 12 bis 19 Grad. Morgen nach Nebelauflösung wolkig mit immer mehr heiteren Abschnitten. Südlich der Donau zunächst stark bewölkt, an den Alpen bis zum Nachmittag etwas Regen. Später vermehrt Wolkenauflockerungen. Temperaturen von 15 Grad an der Ostsee bis 21 Grad am Oberrhein. Das waren die Nachrichten.
2: Einen wunderschönen Vormittag, Freiburg. Es ist kurz nach 11 und damit willkommen zum Uni-FM Brunch Break. Wir starten in circa 10 Minuten, wie immer, mit unserem Mensa-Speiseplan. Bis dahin hört ihr Musik von The Cat Empire, Gorillaz und das hier sind The Black Keys mit Tighten Up beim Uni-FM Brunch Break mit mir, Anni. Hi!

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0: The Cat Empire mit Bulls. Es ist halb, nee Quatsch, es ist Viertel nach elf. Es gibt's Essen auf die Ohren.
1: Essen auf Ohren!
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0: 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Als nächstes gibt's Houndmouth mit Sedona beim UniFM Brunch Break.

0: Lee Fields und The Expressions hier bei UniFM im Brunch Break mit dem Song The One Who's Hurting Is You. Es ist halb, wir schauen aufs Wetter. Und bei mir im Studio ist meine Kollegin, meine Wetterfee Luisa. Wie sieht's denn die nächsten Tage hier in Freiburg aus?
1: Also erstmal heute bewegen wir uns heute bei so 11, 12 Grad mit Sonne. Die spitzt immer mal wieder hinter den Wolken hervor. Ab 15 Uhr soll es aber bewölkt bleiben. Die Höchsttemperaturen heute steigen bis zu 18 Grad. Die nächsten Tage beehrt uns die Sonne aber nochmal in Kombi mit einer Wolkendecke. Morgen erwarten uns 19 Grad und 3 Stunden Sonnenstunden. Diese steigen stetig auf Donnerstag und Freitag. Am Donnerstag bleibt es bei 19 Grad. Wir bekommen ganze 7 Stunden Sonnenstunden. Und am Freitag wird das Ganze nochmal getoppt. Ihr könnt im T-Shirt rausgehen, denn am Freitag winken uns 22 Grad mit 8 Stunden Sonnenstunden entgegen für das Wochenende. Nachts kühlt es trotzdem noch auf 8 Grad ab. Also packt euch auf jeden Fall eine Jacke ein, wenn ihr rausgeht. Aber seid ready für den Sonnenschein.
0: Danke, Luisa. Also ich muss sagen, ich liebe den Oktober in Freiburg. Das ist mega schön. Das ist so ein richtig schöner Spätsommermonat.
1: Ja, aber ich finde es auch ein bisschen besorgniserregend, dass es Mitte Oktober noch 22 Grad hat. Aber das ist auch meine Wohlfühltemperatur tatsächlich. Also ich finde 20 bis 25 Grad toll, aber es macht mir ein bisschen Sorgen.
0: Ja, das stimmt. Was mir auch Sorgen macht, ist immer, wie es frisch am Morgen ist. Ja. Ziehe ich mich an. Ja. Und friert oder ja. Nimmt den Zwiebellook. Das ist irgendwie gerade mein Thema der Woche. Wie zieht man sich an, wenn es morgen 4 Grad hat und am Nachmittag dann 20? Das ist schon verrückt.
1: Aber es ist Übergangsjackenzeit und ich liebe Übergangsjacken. Deswegen finde ich das super.
0: Könnte mal ein Thema werden, Übergangsjacken. Pro und naja, da gibt es eigentlich nur Vorteile, ne?
1: Oder? Finde ich auch.
0: Wir machen hier weiter mit Tyler Ballgame und Got a New Car beim UniFM im Brunch Break.

0: Eric and Me mit Einsam hier beim UniFM Brunch Break. Und Luisa und ich, wir haben jetzt noch so einen kleinen Veranstaltungstipp für euch. Luisa, was geht denn in Freiburg? Was geht ab?
1: Also es ist noch ein bisschen hin. Am 22. bis 24.10. ist im Jazzhaus das Still-Pop-Festival. Das findet an diesem Wochenende das erste Mal statt. Da wird Pop in den verschiedensten Facetten gefeiert. Aber nicht nur Pop, sondern auch Punk, Rap und alles, was so dazwischen ist. Also alles, was so Still-Pop ist, wird dort stattfinden. Es kommen nämlich über diese 3 Tage weg jeden Tag 2 bis 3 Bands, die dort auftreten. Und über dieses Wochenende spielen dann im Endeffekt 8 verschiedene Bands aus ganz Deutschland und der Schweiz im Jazzhaus. Die Tagestickets dafür kosten nur 23 Euro. Und wie gesagt, das ist wirklich ein Schnapper für 2 bis 3 Bands am Abend. Und eben, die haben alle eine unterschiedliche musikalische Farbe. Es ist so Indie-Punk, Indie-Rock und wie sie selber auf ihrer Webseite beschreiben, auf die Fresse-Pop. genau. Und also ihr könnt euch da auf Moshpits, gute Laune und viel Tanzen einstellen. 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
0: 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Das war's auch schon wieder vom UniFM Brunch Break. Wir verabschieden uns mit Sun Little und Hey Rose. Für euch heute im Studio waren Annie
1: und Luisa.
0: Einen wunderschönen Vormittag wünschen wir euch.

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3: 11.30 Uhr, die Nachrichten. Bundesaußenminister Wadephul hat vor seiner Abreise nach Polen der Ukraine eine verlässliche Unterstützung zugesichert. In der polnischen Hauptstadt Warschau findet zurzeit ein internationales Sicherheitsforum statt. Wadephul sagte, mit dem Beistand für die Ukraine stärke man die Verteidigungsfähigkeit der NATO. Jeden Tag führe Russlands Präsident Putin Europa aufs Neue vor Augen, dass Freiheit und Sicherheit keine Selbstverständlichkeiten mehr seien. Jetzt sei der Zeitpunkt gekommen, den Druck auf Russland zu erhöhen. Wadephul wird in Warschau nach Angaben des Auswärtigen Amtes mit den Außenministern von Polen, Norwegen und Großbritannien über die Auswirkungen der russischen Eskalation gegen die Ukraine auf die Sicherheit in Europa diskutieren. Bei einem russischen Luftangriff auf die ostukrainische Stadt Charkiw sind nach Behördenangaben mindestens 3 Menschen getötet und 11 verletzt worden. Es sei ein Wohnhaus getroffen worden, teilte ein Sprecher mit. In der Hauptstadt Kiew meldete Bürgermeister Klitschko Schäden an einem Wohnhaus nach einem russischen Drohnenangriff. Im Westen der Ukraine brannten im Gebiet Lviv laut Zivilschutz 3 Wohnhäuser nach einem Drohnenangriff. Nach Angaben des russischen Verteidigungsministeriums in Moskau trafen herabfallende Trümmer von abgefangenen ukrainischen Drohnen Gebäude in einem Industriegebiet in Nevenomysk im Süden Russlands. Die Stadt ist ein bedeutender Standort für die chemische Produktion. Wie die russische Nachrichtenagentur RIA Novosti berichtet, wurden bei ukrainischen Angriffen auf die russische Region Bjelgorod 3 Menschen getötet, 16 Personen seien verletzt worden. Vor der bulgarischen Schwarzmeerküste sind nach Angaben von Ministerpräsident Radev erneut 2 Schiffe von Drohnen getroffen worden. Eines sei gesunken, teilte Radev in einer Fernsehansprache mit. Ein Besatzungsmitglied sei gerettet worden. Von dem 2. Schiff seien 15 Personen in Sicherheit gebracht worden. Dies sei bereits der 2. derartige Vorfall innerhalb einer Woche, erklärte Radev weiter. Er bezeichnete die Angriffe als völlig inakzeptabel und bat die NATO und die Europäische Union um Unterstützung. EU-Kommissionspräsidentin von der Leyen erklärte in Brüssel, die Angriffe könnten nicht hingenommen werden. Es müsse untersucht werden, wer dafür verantwortlich sei. Ihr erscheine es so, als ob das Schwarze Meer zu einer weiteren Front im russischen Angriffskrieg gegen die Ukraine werde, meinte von der Leyen. Der Präsident des Deutschen Arbeitgeberverbandes, Dulga, hat von der Bundesregierung erneut ein höheres Tempo bei den anstehenden Reformen gefordert. Beim Arbeitgebertag in Berlin sagte Dulga, die Koalition müsse als Regierung der politischen Mitte zeigen, dass sie Herausforderungen bewältige. Das stärke Wirtschaft und Demokratie gleichermaßen, betonte Dulga. Bundeskanzler Merz erklärte in seiner Rede, langfristiges Ziel der Reformen seien stabile Beitragssätze für die Sozialsysteme. Man sei aber in Deutschland mit den Plänen für die kapitalgestützte Rente 30 Jahre zu spät. Um einen Kapitalstock aufzubauen, seien deshalb vorübergehend höhere Rentenversicherungsbeiträge nötig, sagte Merz. Diese müssten von Unternehmen und Beschäftigten gleichermaßen geleistet werden. Der Kanzler und CDU-Vorsitzende warb bei den Arbeitgebern erneut um Unterstützung für die geplanten Reformen. Die BDA repräsentiere Unternehmen mit insgesamt 30 Millionen Beschäftigten und sei deshalb eine wichtige Partnerin bei den anstehenden Veränderungen, meinte Merz. Die Lebkuchenproduktion in Deutschland ist 2025 um 10% auf den niedrigsten Stand seit 7 Jahren zurückgegangen. Wie das Statistische Bundesamt in Wiesbaden mitteilte, wurden im vorigen Jahr rund 72.800 Tonnen des Weihnachtsgebäcks hergestellt. Gründe für den Rückgang gaben die Statistiker nicht an. 20.000 Tonnen Lebkuchen gingen in den Export. Die Hälfte davon wurde nach Österreich, Polen und Frankreich geliefert. Außerhalb Europas sind die USA, Australien und Brasilien die Hauptabsatzmärkte. Die Statistik erfasst Betriebe von Unternehmen mit 20 oder mehr Beschäftigten. Das Wetter? Von Westen her zunehmende Bewölkung und gebietsweise Schauer oder etwas Regen. Höchstwerte 12 bis 19 Grad. Morgen nach Nebelauflösung wolkig mit immer mehr heiteren Abschnitten. Südlich der Donau zunächst stark bewölkt. An den Alpen bis zum Nachmittag etwas Regen. Später vermehrt Wolkenauflockerungen. Temperaturen von 15 Grad an der Ostsee bis 21 Grad am Oberrhein. Das waren die Nachrichten.
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0: Deutschlandfunk. 12.30 Uhr, die Nachrichten. Bundeskanzler Merz fordert vom designierten Arbeitsminister Schweizer Eile bei der Umsetzung von Reformen. Der CDU-Politiker sagte beim Arbeitgebertag des Branchenverbandes BDA in Berlin, es bleibe dabei, dass der Gesetzentwurf zur Rentenreform noch in diesem Jahr im Kabinett und im ersten Quartal 2027 im Bundestag beschlossen werden solle. Der Kanzler verwies darauf, dass dieses Vorhaben und auch die Reform des Arbeitsmarkts bereits im Sommer verabredet worden seien. Der CDU-Wirtschaftsrat forderte Schweizer zu einem Kurswechsel auf. Generalsekretär Steiger sagte der Augsburger Allgemeinen, mit der Neubesetzung ziehe hoffentlich neuer politischer Gestaltungswille ein. Bundespräsident Steinmeier wird dem SPD-Politiker Schweizer heute Nachmittag die Ernennungsurkunde überreichen. Bundesaußenminister Wadephul hat vor seiner Abreise nach Polen der Ukraine eine verlässliche Unterstützung zugesichert. In der polnischen Hauptstadt Warschau findet zurzeit ein internationales Sicherheitsforum statt. Wadephul sagte, mit dem Beistand für die Ukraine stärke man die Verteidigungsfähigkeit der NATO. Jeden Tag führe Russlands Präsident Putin Europa aufs Neue vor Augen, dass Freiheit und Sicherheit keine Selbstverständlichkeiten mehr seien. Jetzt sei der Zeitpunkt gekommen, den Druck auf Russland zu erhöhen. Wadephul wird in Warschau nach Angaben des Auswärtigen Amtes mit den Außenministern von Polen, Norwegen und Großbritannien über die Auswirkungen der russischen Eskalation gegen die Ukraine auf die Sicherheit in Europa diskutieren. Die Antidiskriminierungsbeauftragte des Bundes Ataman plädiert für eine nationale Wechseljahre-Strategie. Sie sagte in Berlin, das Thema müsse aus der Tabuzone geholt werden. Bis heute herrsche vor allem Schweigen. Frauen würden im Laufe des Lebens darauf trainiert, sich für ihren Körper zu schämen oder ihn zu optimieren. Ataman führte weiter aus, zu einer nationalen Wechseljahre-Strategie gehörten entsprechende Handlungsempfehlungen für Arbeitsplätze. Dazu könnten beispielsweise flexible Arbeitszeiten, Ruheräume, Pausen sowie betriebsärztliche Beratungen zählen. Nötig sei es zudem, Wechseljahre und Menopause im Medizinstudium und in der gynäkologischen Facharztausbildung ausreichend zu verankern. Laut Antidiskriminierungsbeauftragter befinden sich etwa 11 Millionen Frauen in Deutschland in den Wechseljahren. Jede dritte berichte von starken beruflichen Belastungen. In Ungarn hat das Parlament ein Gesetz gegen queere Menschen aus der Zeit des früheren Ministerpräsidenten Orbán reformiert. Die Abgeordneten stimmten dafür, Passagen zu streichen, die die Darstellung von Homosexualität beispielsweise in Filmen und Serien für Minderjährige untersagt hatten. Seit Mai regiert in Ungarn der proeuropäische Ministerpräsident Modior. Seine Partei verfügt im Parlament über eine Zweidrittelmehrheit. Das Gesetz war 2021 von der damaligen rechtsnationalistischen Regierung erlassen worden. Begründet wurde es mit dem Kinder- und Jugendschutz. Der Europäische Gerichtshof in Luxemburg entschied im April, dass das ungarische Gesetz gegen die Grundrechtecharta der EU verstößt. Die Pläne der US-Regierung, die Hinrichtung eines verurteilten Attentäters live im Internet zu übertragen, stoßen weiter auf internationale Kritik. Australiens Premierminister Albanese sagte in Canberra, er werde alles dafür tun, um zu verhindern, dass Menschen in Australien die Hinrichtung im Internet verfolgen könnten. Zuvor hatte die EU-Kommission die Betreiber von Social-Media-Plattformen gewarnt, die Übertragung zu zeigen. Die Tech-Konzerne müssten ihre Jugendschutzverpflichtungen einhalten, teilte ein Sprecher in Brüssel mit. Der Meta-Konzern, zu dem Facebook und Instagram gehören, verbietet zum Beispiel explizit Livestreams von Hinrichtungen. US-Verteidigungsminister Hegseth hatte sein Vorhaben damit begründet, dass Menschen die Konsequenzen von Terrorakten sehen müssten. Das Wetter. Von Westen her zunehmende Bewölkung und gebietsweise Schauer oder etwas Regen, Höchstwerte 12 bis 19 Grad. Morgen nach Nebelauflösung wolkig mit immer mehr heiteren Abschnitten. Südlich der Donau zunächst stark bewölkt, an den Alpen bis zum Nachmittag etwas Regen. Später vermehrt Wolkenauflockerungen, Temperaturen von 15 Grad an der Ostsee bis 21 Grad am Oberrhein. Das waren die Nachrichten.
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2: 13.30 Uhr, die Nachrichten. Nach dem Brand in einer polnischen Anlage des Satellitenbetreibers Starlink sind laut einem Medienbericht zwei weitere Tatverdächtige in Deutschland festgenommen worden. Das meldet der polnische Radiosender RMF FM. Damit sei die Zahl der Festnahmen im Zusammenhang mit dem Brand auf 4 gestiegen. Gestern hatte Polens Ministerpräsident Tusk mitgeteilt, dass zwei türkische Staatsangehörige in Deutschland festgenommen worden seien. Sie stehen im Verdacht, die Starlink-Station in der zentralpolnischen Region Masowien in Brand gesetzt zu haben. Das US-Satellitennetzwerk Starlink wird unter anderem von der ukrainischen Armee zur Kommunikation genutzt. Bundesaußenminister Wadephul hat die Geschlossenheit der europäischen Verbündeten mit Blick auf die Ukraine betont. Er sagte auf einem internationalen Sicherheitsforum in der polnischen Hauptstadt Warschau, man sei geeinter als zu Beginn des Krieges. Außerdem verfügten die Verbündeten über mehr Kapazitäten als zu Kriegsbeginn. Der CDU-Politiker ergänzte, der bevorstehende Winter werde eine Herausforderung sein, aber Europa wisse, was zu tun sei. Wadephul betonte, er mache sich keine Sorgen, dass die europäische Unterstützung der Ukraine nachlassen werde. Er verlangte dagegen von Russland, die von US-Präsident Trump vorgeschlagene begrenzte Waffenruhe einzuhalten. Danach werde sich auch die Ukraine daran halten. Bundeskanzler Merz fordert vom designierten Arbeitsminister Schweizer Eile bei der Umsetzung von Reformen. Der CDU-Politiker sagte beim Arbeitgebertag des Branchenverbandes BDA in Berlin, es bleibe dabei, dass der Gesetzentwurf zur Rentenreform noch in diesem Jahr im Kabinett und im ersten Quartal 2027 im Bundestag beschlossen werden solle. Der Kanzler verwies darauf, dass dieses Vorhaben und auch die Reform des Arbeitsmarktes bereits im Sommer verabredet worden seien. Der CDU-Wirtschaftsrat forderte Schweizer zu einem Kurswechsel auf. Generalsekretär Steiger sagte der Augsburger Allgemeinen, mit der Neubesetzung ziehe hoffentlich neuer politischer Gestaltungswille ein. Auch der CSU-Vorsitzende Söder sprach sich in der Bild-Zeitung für mehr Tempo bei der Umsetzung geplanter Reformen aus. Daran müsse sich auch der Koalitionspartner SPD halten. Bundespräsident Steinmeier wird dem Sozialdemokraten Schweizer heute Nachmittag die Ernennungsurkunde überreichen. Die bisherige Ressortchefin Baas hatte ihr Amt gestern niedergelegt und das mit einem Trauerfall in ihrer Familie und politischen Angriffen begründet. Verteidigungsminister Pistorius hat eine Kandidatur als SPD-Vorsitzender beim anstehenden Parteitag ausgeschlossen. Pistorius sagte in Berlin, er sei stattdessen dafür, dass der aktuelle Parteichef Klingbeil erneut antrete. Nach dem Rücktritt der Co-Vorsitzenden Baas will die SPD zum Jahreswechsel ihre gesamte Spitze neu wählen. Pistorius, der in Umfragen der beliebteste SPD-Politiker ist, erklärte, seine Aufgabe als Minister sei es, die Sicherheit des Landes zu garantieren. Damit sei er ausgelastet. Bundesfinanzminister Klingbeil hat sich noch nicht dazu geäußert, ob er erneut für den Parteivorsitz kandidiert. Angestrebt wird weiterhin eine Doppelspitze. In Ungarn hat das Parlament ein Gesetz gegen queere Menschen aus der Zeit des früheren Ministerpräsidenten Orbán reformiert. Die Abgeordneten stimmten dafür, Passagen zu streichen, die die Darstellung von Homosexualität beispielsweise in Filmen und Serien für Minderjährige untersagt hatten. Seit Mai regiert in Ungarn der proeuropäische Ministerpräsident Modyar. Seine Partei verfügt im Parlament über eine Zweidrittelmehrheit. Das Gesetz war 2021 von der damaligen rechtsnationalistischen Regierung erlassen worden. Begründet wurde es mit dem Kinder- und Jugendschutz. Der Europäische Gerichtshof in Luxemburg entschied im April, dass das ungarische Gesetz gegen die Grundrechtecharta der EU verstößt. Das Wetter. Von Westen her zunehmende Bewölkung und gebietsweise Schauer oder etwas Regen, Höchstwerte 12 bis 19 Grad. Morgen nach Nebelauflösung wolkig mit immer mehr heiteren Abschnitten. Südlich der Donau zunächst stark bewölkt, an den Alpen bis zum Nachmittag etwas Regen. Später vermehrt Wolkenauflockerungen. Temperaturen von 15 Grad an der Ostsee bis 21 Grad am Oberrhein. Die weiteren Aussichten am Donnerstag nach vor allem im Süden zäher Auflösung von Nebel und Hochnebel weiter. Heiter, wolkig und trocken. 16 bis 21 Grad. Das waren die Nachrichten.
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3: 14.30 Uhr, die Nachrichten. Die Bundesbeauftragte gegen sexuellen Missbrauch von Kindern und Jugendlichen, Klaus, mahnt einen besseren Schutz von Minderjährigen an. Sie sagte bei der Vorstellung eines Berichts in Berlin, noch nie sei das Risiko für Kinder und Jugendliche so hoch wie heute, Opfer von sexualisierter Gewalt zu werden. Das gelte insbesondere für den digitalen Raum. Mit Smartphones und künstlicher Intelligenz erreichten Täter die Kinder heute schneller, leichter und unbemerkt. Klaus mahnte daher, es müssten sichere Räume im Internet geschaffen werden. Sie sprach sich in ihrem Bericht auch für die Einführung eines Schulfachs aus, in dem digitale Kompetenzen vermittelt werden und auf Risiken eingegangen werde. Zudem müssten Strafverfolgungsbehörden Missbrauchsdarstellungen im Internet aktiv suchen und löschen. Laut Kriminalstatistik zählte die Polizei im vergangenen Jahr mehr als 17.000 Fälle sexuellen Kindesmissbrauchs und damit rund 1.600 mehr als noch vor 5 Jahren. Nach Angaben der Missbrauchsbeauftragten leben in Deutschland aktuell 10 Millionen Menschen, die sexualisierte Gewalt in Kindheit oder Jugend erlebt haben. Bundeskanzler Merz hat beim Arbeitgebertag in Berlin die geplante Reform der Sozialversicherungssysteme verteidigt. Das Ziel sei weiterhin eine große Reform, auch wenn diese den Menschen viel abverlange, sagte der CDU-Vorsitzende in seiner Rede. Erforderlich sei eine nachhaltige Finanzierung der Sozialsysteme, die langfristig stabile Beitragssätze ermögliche. Dies sei auch wichtig, um das Vertrauen junger Menschen in den Sozialstaat zu stärken. Viele Jüngere zweifelten daran, ob sie im Alter bei Krankheit oder Pflegebedürftigkeit ausreichend abgesichert seien. Merz forderte vom designierten Arbeitsminister Schweizer Eile bei der Umsetzung von Reformen. Verteidigungsminister Pistorius hat eine Kandidatur als SPD-Vorsitzender beim anstehenden Parteitag ausgeschlossen. Pistorius sagte in Berlin, er sei stattdessen dafür, dass der aktuelle Parteichef Klingbeil erneut antrete. Nach dem Rücktritt der Co-Vorsitzenden Baas will die SPD zum Jahreswechsel ihre gesamte Spitze neu wählen. Pistorius, der in Umfragen der beliebteste SPD-Politiker ist, erklärte, seine Aufgabe als Minister sei es, die Sicherheit des Landes zu garantieren. Damit sei er ausgelastet. Bundesfinanzminister Klingbeil hat sich noch nicht dazu geäußert, ob er erneut um den Parteivorsitz kandidiert. Angestrebt wird weiterhin eine Doppelspitze. Bundesaußenminister Wadephul hat angesichts der Sabotage einer Station des Satellitenbetreibers Starlink in Polen eine engere Zusammenarbeit europäischer Geheimdienste gefordert. Die jüngsten Festnahmen mutmaßlicher Saboteure zeigten, dass es bereits eine vertrauensvolle Kooperation zwischen allen Sicherheitsbehörden im Bündnis gebe. Doch es brauche noch weitere Bemühungen, sagte der CDU-Politiker am Rande eines Sicherheitsforums in der polnischen Hauptstadt Warschau. Wadephul machte Russland für den Brand in einer Starlink-Anlage in der zentralpolnischen Region Masowien verantwortlich. Unterstützer der Ukraine stünden im Fadenkreuz des Kreml. Nach polnischen Angaben sind mittlerweile 4 Tatverdächtige in Deutschland festgenommen worden. Das US-Satellitennetzwerk Starlink wird unter anderem von der ukrainischen Armee zur Kommunikation genutzt. Nach einer Sperrung des Flughafens in Nürnberg hat die Polizei Entwarnung gegeben. Es habe keine Gefahr bestanden, teilte die Polizei mit. Die Ermittlungen zur Ursache für den Alarm laufen. Details nannten die Ermittler nicht. Der Flughafen war am Vormittag wegen einer sogenannten Luftnotlage gesperrt worden. Bereits in der Nacht hatte es an dem Flughafen einen Polizeieinsatz gegeben. Der Mitteilung zufolge hatten 3 Piloten unabhängig voneinander ein Objekt gesichtet, bei dem es sich möglicherweise um eine Drohne handelt. Suchmaßnahmen seien aber erfolglos gewesen. Das Wetter. Von Westen her zunehmende Bewölkung und gebietsweise Schauer oder etwas Regen. Höchstwerte 12 bis 19 Grad. Morgen nach Nebelauflösung wolkig mit immer mehr heiteren Abschnitten. Südlich der Donau zunächst stark bewölkt, an den Alpen bis zum Nachmittag etwas Regen. Später vermehrt Wolkenauflockerungen. Temperaturen von 15 Grad an der Ostsee bis 21 Grad am Oberrhein. Die weiteren Aussichten am Donnerstag nach vor allem im Süden zäher Auflösung von Nebel und Hochnebel, heiter oder wolkig und trocken, 16 bis 21 Grad. Das waren die Nachrichten.
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2: 15.30 Uhr, die Nachrichten. Der designierte Bundesarbeitsminister Schweizer dringt auf eine Einigung in der Regierung über die Rentenreform. Sobald Klarheit über alle Fragen der Alterssicherung herrsche, werde sein Ministerium zügig die entsprechenden Gesetze auf den Weg bringen, sagte der SPD-Politiker in Berlin. Dies habe er bei seiner ersten persönlichen Begegnung in seiner neuen Rolle mit Bundeskanzler Merz besprochen. Der SPD-Vorsitzende Klingbeil sprach mit Blick auf die Altersvorsorge von Klärungsbedarf in vielen inhaltlichen Punkten. Zuvor hatten Merz und andere CDU-Politiker Tempo bei der Umsetzung der Rentenreform angemahnt. Bundeswirtschaftsministerin Reiche forderte zudem, Schweizer müsse den Arbeitsmarkt entfesseln. Als Beispiele nannte sie die Wochenarbeitszeit und einen flexibleren Kündigungsschutz. Bundespräsident Steinmeier überreicht dem früheren rheinland-pfälzischen Ministerpräsidenten am späten Nachmittag die Ernennungsurkunde. Bundesaußenminister Wadephul hat angesichts der Sabotage einer Station des Satellitenbetreibers Starlink in Polen eine engere Zusammenarbeit europäischer Geheimdienste gefordert. Die jüngsten Festnahmen mutmaßlicher Saboteure zeigten, dass es bereits eine vertrauensvolle Kooperation zwischen allen Sicherheitsbehörden im Bündnis gebe. Doch es brauche noch weitere Bemühungen, sagte der CDU-Politiker am Rande eines Sicherheitsforums in der polnischen Hauptstadt Warschau. Wadephul machte Russland für den Brand in einer Starlink-Anlage in der zentralpolnischen Region Masowien verantwortlich. Unterstützer der Ukraine stünden im Fadenkreuz des Kreml. Nach polnischen Angaben sind mittlerweile 4 Tatverdächtige in Deutschland festgenommen worden. Das US-Satellitennetzwerk Starlink wird unter anderem von der ukrainischen Armee zur Kommunikation genutzt. Die Europäische Union gibt eingefrorene Mittel in Höhe von 4,2 Milliarden Euro an Ungarn frei. Die EU-Staaten stimmten bei einem Treffen in Luxemburg für einen entsprechenden Vorschlag der Kommission. Die Fördergelder hatte Brüssel wegen Verstößen gegen rechtsstaatliche Prinzipien und EU-Grundwerte unter der früheren Regierung von Ministerpräsident Orbán zurückgehalten. Der neue Regierungschef Modior leitete nach seiner Amtsübernahme im Mai einen politischen Kurswechsel ein. EU-Kommissionspräsidentin von der Leyen teilte mit, es beginne ein neues Kapitel für Ungarn und für Europa. Die Bundesbeauftragte gegen sexuellen Missbrauch von Kindern und Jugendlichen, Klaus, mahnt einen besseren Schutz von Minderjährigen an. Sie sagte bei der Vorstellung eines Berichts in Berlin, noch nie sei das Risiko für Kinder und Jugendliche so hoch wie heute, Opfer von sexualisierter Gewalt zu werden. Das gelte insbesondere für den digitalen Raum. Mit Smartphones und künstlicher Intelligenz erreichten Täter die Kinder heute schneller, leichter und unbemerkt. Klaus mahnte daher, es müssten sichere Räume im Internet geschaffen werden. Laut Kriminalstatistik zählte die Polizei im vergangenen Jahr mehr als 17.000 Fälle sexuellen Kindesmissbrauchs und damit rund 1.600 mehr als noch vor 5 Jahren. Nach Angaben der Missbrauchsbeauftragten leben in Deutschland aktuell 10 Millionen Menschen, die sexualisierte Gewalt in Kindheit oder Jugend erlebt haben. Die Berliner Linke hat ihren für Freitag geplanten Parteitag um 2 Wochen verschoben. Grund sei, dass die Sondierungen mit Grünen und SPD in der Hauptstadt weiter andauerten, sagte ein Parteisprecher dem RBB. Beim Parteitag will die Spitze der Linkspartei die Basis entscheiden lassen, ob es nach Abschluss der Sondierungsgespräche zu Koalitionsverhandlungen mit Grünen und SPD kommen soll. Die Sondierungen gehen in dieser Woche weiter. Auf der Tagesordnung steht unter anderem das Thema Vergesellschaftung von Immobilienkonzernen. Hierbei hat vor allem die SPD deutliche Vorbehalte. Das Wetter: von Westen her zunehmende Bewölkung und gebietsweise Schauer oder etwas Regen, Höchstwerte 12 bis 19 Grad. Morgen nach Nebelauflösung wolkig mit immer mehr heiteren Abschnitten. Südlich der Donau zunächst stark bewölkt, an den Alpen bis zum Nachmittag etwas Regen. Später vermehrt Wolkenauflockerungen, Temperaturen von 15 Grad an der Ostsee bis 21 Grad am Oberrhein. Die weiteren Aussichten am Donnerstag: nach vor allem im Süden zäher Auflösung von Nebel und Hochnebel, heiter oder wolkig und trocken, 16 bis 21 Grad. Das waren die Nachrichten.
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Einen wunderschönen Nachmittag zusammen. Mein Name ist Juri und ihr hört Uni FM am Nachmittag. Die heutige Sendung ist gespickt mit Veranstaltungstipps, sei es feiern oder wissenschaftlich. Und es gibt auch noch Konzertkarten zu gewinnen. Bleibt also unbedingt dran. Wir starten hier jetzt gleich mit einem Aufruf für die Wissenschaft in etwa 10 Minuten. Wir hören uns gleich wieder.

Es ist 15:45 und ihr hört Uni FM am Nachmittag. Freiburg hat ja bekanntlich eine große veggie-vegane Szene, denn eine Ernährung ohne tierische Produkte ist ja auch gut für unsere Gesundheit, ne? Und genau dazu forscht eben auch Doktorandin Selina Schneider vom Unizentrum für Naturheilkunde an der Uniklinik Freiburg. Gesucht werden Studienteilnehmende, die seit mindestens einem Jahr vegan oder vegetarisch oder sich eben von Mischkost ernähren. Der Clou hierbei: gesucht werden Studienteilnehmende ab dem Alter von 60 plus. Das heißt, die meisten UniFM-HörerInnen sind weniger jetzt die Zielgruppe davon. Wenn ihr aber selbst Menschen ab 60 kennt oder ja, verwandt seid mit Menschen, die mindestens 60 Jahre alt sind oder bekannt habt, dann könnt ihr das natürlich denen gerne weiterempfehlen. Die sind nämlich die Zielgruppe dafür. In einem Zeitaufwand von etwa 45 Minuten werden mehrere Fragebögen ausgefüllt und körperliche Funktionstests gemacht. Außerdem soll 3 Tage lang ein Ernährungsprotokoll geführt werden und einmal Sammelurin abgegeben werden. Anschließend gibt es die Möglichkeit, die Testergebnisse zu besprechen und einen Einblick in die Auswertung des Ernährungsprotokolls zu bekommen. On top gibt es eine Aufwandsentschädigung von 30 Euro. Ja, wenn ihr also interessiert seid, 60 Jahre alt seid oder Leute eben kennt, die 60 Jahre alt oder älter sind, dann meldet euch entweder per E-Mail bei Doktorandin Selina Schneider und

unter selina.schneider@uniklinik-freiburg.de. Ich sag's noch einmal. E-Mail-Adresse ist selina.schneider@uniklinik-freiburg.de oder eben auch per Telefon unter der 0152 59 84 84 35. Und jetzt noch einmal, weil es so schön war, 0152 59 84 84 35. Ist bestimmt auch hochinteressant zu wissen, inwieweit sich die Ernährung auf den Körper auswirkt. Hier geht es jetzt gleich weiter mit den Wetteraussichten und danach gibt es die Verlosung von Konzerttickets im Freiburger Jazzhaus. Wir hören uns dann gleich wieder.

So, wir haben 16:30 und hier kommen die Wetteraussichten für die kommenden Tage in Freiburg. Heute Nachmittag haben wir ungefähr 16 Grad, einen mit Wolken verhangenen Himmel und gegen Abend dann teilweise auch leichten Regen. Temperaturtechnisch verändert sich dann über den Tag aber nichts. Es bleibt dann in der Nacht bei auch 16 Grad. Morgen lässt der Regen dann nach und es ist teils sonnig, teils bewölkt mit Temperaturen von etwa 18 Grad. Abends klart es dann auf und in der Nacht sinken die Temperaturen dann auf kühle 11 Grad ab. Der Donnerstag wird dann nochmal etwas freundlicher. Die Temperaturen steigen auf 20 Grad und es ist teils sonnig. In der Nacht sinken die Temperaturen dann wieder auf 12 Grad. Sehr mildes Herbstwetter steht also an. Heute Abend nehmt ihr aber vielleicht dann doch noch einen Regenschirm mit, damit ihr nicht einfach trocken bleibt. Wäre zu empfehlen. Wir machen hier jetzt gleich weiter mit den Veranstaltungstipps und einer Verlosung für Konzerttickets im Freiburger Jazzhaus. Bleibt also auf jeden Fall dran, damit ihr eure Chance auf Tickets nicht verpasst. Wir hören uns gleich wieder.

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0: Wir haben 16:45 und das sind jetzt die Veranstaltungstipps von UniFM am Nachmittag. Vom 22. bis zum 24. Oktober findet das erste Still Pop Festival im Jazzhaus statt. Gefeiert werden die verschiedenen Facetten des Pops mit Rap und Punk und alles, was es eben so dazwischen gibt. Es kommen über 8 verschiedene Bands über das Wochenende aus ganz Deutschland und der Schweiz ins Jazzhaus, um so richtig einzuheizen. Tagestickets kosten 23 Euro. Jeden Abend spielen 2 bis 3 Bands mit unterschiedlicher musikalischer Farbe, wie Indie-Punk, Indie-Rock oder auf-die-Fresse-Pop, wie es das Jazzhaus selbst beschreibt. Stellt euch also auf jeden Fall auf Moshpits, gute Laune und viel Tanzen ein. 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Die Verlosung endet am 19.10. um 12 Uhr. Ja, und ob ihr gewonnen habt, das erfahrt ihr dann per Privatnachricht. Ihr habt die Chance, Kochkraft durch KMA, Remote Bondage und Elektrosauna umsonst zu sehen oder am Samstag Ikan Hugh aus der Schweiz und Paulinko live zu erleben. Probiert also euer Glück. Wir freuen uns auf eure Teilnahme und vielleicht sehen wir euch ja dann auch vor Ort. Damit sind wir jetzt auch am Ende dieser Nachmittagssendung angekommen. Mein Name ist Juri und ja, Party in the Park, Party in the Bush, Party under the bridge.
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2: 16.30 Uhr, die Nachrichten. Die CDU in Sachsen-Anhalt will dem Verdacht aus dem Weg gehen, aus ihren Reihen könnte es bei der Ministerpräsidentenwahl Stimmen für die AfD geben. Die Fraktion beschloss nach Angaben ihres Vorsitzenden, dem geschäftsführenden Ministerpräsidenten Schulze, vor der Abstimmung geschlossen den Plenarsaal zu verlassen. 14 der 15 Abgeordneten stimmten für diese Lösung, einer enthielt sich. Der AfD-Politiker Siegmund will sich im Dezember im Landtag zum Ministerpräsidenten wählen lassen. Der AfD-Abgeordnete Rausch war kürzlich mit mehr Stimmen zum Landtagspräsidenten gewählt worden, als die AfD und das BSW zusammen Abgeordnete haben. Der CDU wird vorgeworfen, aus ihren Reihen hätten Abgeordnete in der geheimen Wahl für Rausch gestimmt. Die AfD-Vorsitzende Weidel kritisierte das Vorgehen. Man solle es jedem Abgeordneten selbst überlassen, wen er wähle. Was die CDU mache, werde dazu führen, dass sie weiter absacke, so Weidel. Der designierte Bundesarbeitsminister Schweizer sieht noch offene inhaltliche Fragen bei der geplanten Rentenreform. Es lägen Vorschläge auf dem Tisch, die weiter diskutiert werden müssten, sagte der SPD-Politiker in Berlin. Sobald in der Koalition Einigkeit über alle Fragen der Alterssicherung herrsche, werde sein Ministerium zügig die entsprechenden Gesetze auf den Weg bringen. Der SPD-Vorsitzende Klingbeil sprach mit Blick auf die Rentenreform ebenfalls von einem Klärungsbedarf in vielen Punkten. Zuvor hatten Kanzler Merz und andere CDU-Politiker Tempo bei der Umsetzung der Rentenreform angemahnt. Bundespräsident Steinmeier überreicht dem früheren rheinland-pfälzischen Ministerpräsidenten Schweizer am späten Nachmittag die Ernennungsurkunde. Die Bundesbeauftragte gegen sexuellen Missbrauch von Kindern und Jugendlichen Klaus mahnt einen besseren Schutz von Minderjährigen an. Sie sagte bei der Vorstellung eines Berichts in Berlin, noch nie sei das Risiko für Kinder und Jugendliche so hoch wie heute, Opfer von sexualisierter Gewalt zu werden. Das gelte insbesondere für den digitalen Raum. Mit Smartphones und künstlicher Intelligenz erreichten Täter die Kinder heute schneller, leichter und unbemerkt. Klaus mahnte daher, es müssten sichere Räume im Internet geschaffen werden. Nach Angaben der Missbrauchsbeauftragten leben in Deutschland aktuell 10 Millionen Menschen, die sexualisierte Gewalt in der Kindheit oder Jugend erlebt haben. Bundesaußenminister Wadephul hat angesichts der Sabotage einer Station des Satellitenbetreibers Starlink in Polen eine engere Zusammenarbeit europäischer Geheimdienste gefordert. Die jüngsten Festnahmen mutmaßlicher Saboteure zeigten, dass es bereits eine vertrauensvolle Kooperation zwischen allen Sicherheitsbehörden im Bündnis gebe. Doch es brauche noch weitere Bemühungen, sagte der CDU-Politiker am Rande eines Sicherheitsforums in der polnischen Hauptstadt Warschau. Unterstützer der Ukraine stünden im Fadenkreuz Russlands. Nach einem Brand in einer Starlink-Anlage in der zentralpolnischen Region Masowien sind mittlerweile 4 Tatverdächtige in Deutschland festgenommen worden. Das melden polnische Medien. Das US-Satellitennetzwerk Starlink wird unter anderem von der ukrainischen Armee zur Kommunikation genutzt. In Frankreich sind erneut Zehntausende junge Menschen auf die Straße gegangen, um für bessere Lern- und Studienbedingungen zu demonstrieren. Auf Protestmärschen und Kundgebungen in Paris und anderen Großstädten erhielten sie dabei auch Unterstützung von Bildungsgewerkschaften. Landesweit wurden nach Angaben des Bildungsministeriums mehr als 200 Gymnasien blockiert. Auch zahlreiche Universitäten mussten ihren Betrieb vorübergehend einstellen. Neben friedlichen Protestmärschen kam es in einigen Städten erneut zu gewaltsamen Zusammenstößen mit der Polizei. Der französische Premierminister Le Cornu hatte bereits Verbesserungen der Lernbedingungen zugesagt, zusätzliche Finanzhilfen jedoch weitgehend ausgeschlossen. Das Wetter. In der Nacht in der Südosthälfte stark bewölkt mit etwas Regen. In der Nordwesthälfte vermehrt Auflockerungen, örtlich Nebel. Tiefstwerte 12 bis 5 Grad. Morgen nach Nebelauflösung wolkig mit heiteren Abschnitten. Südlich der Donau zunächst stark bewölkt, später Auflockerungen. 15 bis 21 Grad. Und die weiteren Aussichten? Am Donnerstag nach zäher Auflösung von Nebel und Hochnebel teils heiter, teils bewölkt und trocken. 16 bis 21 Grad. Das waren die Nachrichten.
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1: 17.30 Uhr, die Nachrichten. Bundespräsident Steinmeier hat den SPD-Politiker Schweizer zum Bundesarbeitsminister ernannt. Steinmeier sagte, vor dem neuen Ressortchef lägen große Aufgaben. Schweizer habe aber während seiner politischen Karriere in Rheinland-Pfalz gezeigt, dass Erneuerung und Wandel gelingen könnten. Denn er habe genau die Fragen beantwortet, die jetzt auf seinem Schreibtisch in Berlin lägen. Schweizer war von 2024 bis 26 Ministerpräsident in Rheinland-Pfalz. Er ist derzeit einer der stellvertretenden Parteivorsitzenden der SPD. Der Bundespräsident wandte sich in seiner Ansprache auch an die gesamte Regierung. Für die Erneuerung des Landes brauche es eine Regierung, die zusammenhalte und anpacke. Es gehe um viel, betonte Steinmeier. Er würdigte auch Schweizers Amtsvorgängerin Baas, die gestern als Ministerin und SPD-Parteivorsitzende zurückgetreten war. Diese habe ihr Amt mit Leidenschaft, Haltung und einem mitfühlenden Blick auf die Menschen ausgeübt. Die CDU in Sachsen-Anhalt will dem Verdacht aus dem Weg gehen, aus ihren Reihen könnte es bei der Ministerpräsidentenwahl Stimmen für die AfD geben. Die Fraktion beschloss nach Angaben ihres Vorsitzenden, dem geschäftsführenden Ministerpräsidenten Schulze, vor der Abstimmung geschlossen, den Saal zu verlassen. 14 der 15 Abgeordneten stimmten für diese Lösung, einer enthielt sich. Der AfD-Politiker Siegmund will sich im Dezember im Landtag zum Ministerpräsidenten wählen lassen. Der AfD-Abgeordnete Rausch war kürzlich mit mehr Stimmen zum Landtagspräsidenten gewählt worden, als die AfD und das BSW zusammen Abgeordnete haben. Der CDU wurde vorgeworfen, aus ihren Reihen hätten Abgeordnete in der geheimen Wahl für Rausch gestimmt. Die AfD-Vorsitzende Weidel kritisierte das Vorgehen. Man solle es jedem Abgeordneten selbst überlassen, wen er wähle. Die Grünen im Bundestag warfen der CDU eine, Zitat, Kapitulation vor der AfD vor. Das Bundeswirtschaftsministerium will die geplante nationale Gasreserve zur Krisenvorsorge per Umlage finanzieren. Das berichten Medien unter Berufung auf den Referentenentwurf. Die Kosten werden auf 247 bis 308 Millionen Euro pro Jahr geschätzt. Laut Entwurf müsste ein Haushalt mit einem Verbrauch von 20.000 Kilowattstunden für die Gasreserve jährlich etwa 7,20 Euro zusätzlich zahlen. Den Angaben zufolge soll die Reserve zur Absicherung der Versorgung einen Umfang von 24 Milliarden Kilowattstunden haben. Das entspricht etwa 10% der deutschen Speicherkapazität. Die Gasreserve darf ausschließlich nach Ausrufung der Notfallstufe durch die Bundesnetzagentur eingesetzt werden, die dann über die Nutzung entscheidet. In Frankreich sind erneut Zehntausende junge Menschen auf die Straße gegangen, um für bessere Lern- und Studienbedingungen zu demonstrieren. Auf Protestmärschen und Kundgebungen in Paris und anderen Großstädten erhielten sie dabei auch Unterstützung von Bildungsgewerkschaften. Landesweit wurden nach Angaben des Bildungsministeriums mehr als 200 Gymnasien blockiert. Auch zahlreiche Universitäten mussten ihren Betrieb vorübergehend einstellen. Neben friedlichen Protestmärschen kam es in einigen Städten erneut zu Gewalt. Zusammenstößen mit der Polizei. Der französische Premierminister Le Cornu hatte bereits Verbesserungen der Lernbedingungen zugesagt, zusätzliche Finanzhilfen jedoch weitgehend ausgeschlossen. Kuba öffnet seinen Öl- und Gassektor für private Investitionen. Der Direktor im kubanischen Energieministerium Leon sagte in der Hauptstadt Havanna, Ziel sei es, rechtliche Rahmenbedingungen zu schaffen, um die Förderung von Rohöl und Erdgas schrittweise zu steigern, die Reserven zu erhöhen und den nationalen Kraftstoffbedarf weitgehend zu decken. Das neue Gesetz tritt am kommenden Montag in Kraft. Eine Neuerung stellt die Ölkonzession dar. Sie hat eine Laufzeit von bis zu 30 Jahren mit der Möglichkeit einer Verlängerung. Die Vergabe findet den Angaben zufolge in der Regel über offene Ausschreibungen statt. Das Wetter. In der Nacht in der Südosthälfte stark bewölkt mit etwas Regen. In der Nordwesthälfte vermehrt Auflockerungen, örtlich Nebel. Tiefstwerte 12 bis 5 Grad. Morgen nach Nebelauflösung wolkig mit heiteren Abschnitten. Südlich der Donau zunächst stark bewölkt, später Auflockerungen. 15 bis 21 Grad. Und die weiteren Aussichten? Am Donnerstag nach zäher Auflösung von Nebel und Hochnebel teils heiter, teils bewölkt und trocken. 16 bis 21 Grad. Das waren die Nachrichten.
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1: 18 Uhr, die Nachrichten, zunächst die Übersicht. Der frühere Ministerpräsident von Rheinland-Pfalz-Schweizer ist zum Bundesarbeitsminister ernannt worden. Die CDU-Fraktion in Sachsen-Anhalt hat beschlossen, bei der Ministerpräsidentenwahl im Dezember den Saal zu verlassen. Außenminister Wadephul vermutet Russland hinter dem Brand in einer polnischen Anlage des Satellitenbetreibers Starlink. Die Meldungen im Einzelnen. Bundespräsident Steinmeier hat den SPD-Politiker Schweizer zum Bundesarbeitsminister ernannt. Steinmeier sagte in Berlin, vor dem neuen Ressortchef lägen große Aufgaben. Schweizer habe aber während seiner Zeit als Ministerpräsident in Rheinland-Pfalz gezeigt, dass Erneuerung und Wandel gelingen könnten. Der Bundespräsident wandte sich in seiner Ansprache auch an die gesamte Regierung. Für die Erneuerung des Landes brauche es eine Regierung, die zusammenhalte und anpacke. Es gehe um viel, betonte Steinmeier. Zuvor hatten Bundeskanzler Merz und andere CDU-Politiker Tempo bei der Umsetzung der Reformen angemahnt. Schweizer wiederum betonte, es gebe noch offene inhaltliche Fragen bei der geplanten Rentenreform, die innerhalb der Koalition diskutiert werden müssten. Der SPD-Vorsitzende Klingbeil sprach ebenfalls von einem Klärungsbedarf in vielen Punkten. Es brauche einen großen gesellschaftlichen Kompromiss, betonte der Bundesfinanzminister. Die CDU in Sachsen-Anhalt will dem Verdacht aus dem Weg gehen, aus ihren Reihen könnte es bei der Ministerpräsidentenwahl Stimmen für die AfD geben. Die Fraktion beschloss nach Angaben ihres Vorsitzenden, dem geschäftsführenden Ministerpräsidenten Schulze, vor der Abstimmung geschlossen den Saal zu verlassen. 14 der 15 Abgeordneten stimmten für diese Lösung, einer enthielt sich. Der AfD-Politiker Siegmund will sich im Dezember im Landtag zum Ministerpräsidenten wählen lassen. Der AfD-Abgeordnete Rausch war kürzlich mit mehr Stimmen zum Landtagspräsidenten gewählt worden, als die AfD und das BSW zusammen Abgeordnete haben. Der CDU wurde vorgeworfen, aus ihren Reihen hätten Abgeordnete in der geheimen Wahl für Rausch gestimmt. Die AfD-Vorsitzende Weidel kritisierte das Vorgehen. Man solle es jedem Abgeordneten selbst überlassen, wen er wähle. Die Grünen im Bundestag warfen der CDU eine, Zitat, Kapitulation vor der AfD vor. Bundesaußenminister Wadephul hat angesichts der Sabotage einer Station des Satellitenbetreibers Starlink in Polen eine engere Zusammenarbeit europäischer Geheimdienste gefordert. Die jüngsten Festnahmen mutmaßlicher Saboteure zeigten, dass es bereits eine vertrauensvolle Kooperation zwischen allen Sicherheitsbehörden im Bündnis gebe. Doch es brauche noch weitere Bemühungen, sagte der CDU-Politiker am Rande eines Sicherheitsforums in der polnischen Hauptstadt Warschau. Unterstützer der Ukraine stünden im Fadenkreuz Russlands. Nach einem Brand in einer Starlink-Anlage in der zentralpolnischen Region Masowien sind mittlerweile 4 Tatverdächtige in Deutschland festgenommen worden. Das melden polnische Medien. Das US-Satellitennetzwerk Starlink wird unter anderem von der ukrainischen Armee zur Kommunikation genutzt. Nach den jüngsten Drohnenangriffen auf 2 Handelsschiffe vor der bulgarischen Schwarzmeerküste werden 11 Besatzungsmitglieder vermisst. Ein Rettungsteam suche mit Hochdruck nach den Vermissten, teilten die bulgarischen Behörden mit. Ein ukrainisches Schiff war nach Angaben des bulgarischen Ministerpräsidenten Radev von 3 Drohnen getroffen und schwer beschädigt worden. Ein weiterer Frachter sei nach dem Angriff gesunken. Radev erklärte, er vermute, dass Russland hinter dem Angriff stecke. Er kündigte an, die russische Botschafterin einzubestellen. Die EU und die Ukraine verurteilten den Angriff. NATO-Generalsekretär Rutte betonte, man werde die Sicherheitslage genau beobachten und die Verteidigungsmaßnahmen des Bündnisses bei Bedarf anpassen. Bereits in der vergangenen Woche waren bei einem Drohnenangriff vor der bulgarischen Küste 2 Handelsschiffe getroffen worden. In der französischen Nationalversammlung beginnt am Abend die Debatte über den Staatshaushalt für das kommende Jahr. Frankreich steht vor großen finanziellen Problemen. Der Haushaltsentwurf der Mitte-Rechtsregierung von Premierminister Le Cornu sieht Einsparungen von rund 45 Milliarden Euro vor. Damit soll das Defizit auf 5% der Wirtschaftsleistung begrenzt werden. Gekürzt werden soll unter anderem bei der Entwicklungshilfe und bei Rentenzahlungen. Die Budgets für Verteidigung und Justiz hingegen sollen aufgestockt werden. Weil die Regierung über keine eigene Mehrheit verfügt, will die Sozialistische Partei den Entwurf mit einem Ablehnungsantrag bereits zum Auftakt stoppen. Die Europäische Union gibt eingefrorene Mittel in Höhe von 4,2 Milliarden Euro an Ungarn frei. Die EU-Staaten.

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1: 19 Uhr, die Nachrichten. Bundespräsident Steinmeier hat den SPD-Politiker Schweizer zum Bundesarbeitsminister ernannt. Steinmeier sagte in Berlin, vor dem neuen Ressortchef lägen große Aufgaben. Schweizer habe aber während seiner Zeit als Ministerpräsident in Rheinland-Pfalz gezeigt, dass Erneuerung und Wandel gelingen könnten. Der Bundespräsident wandte sich in seiner Ansprache auch an die gesamte Regierung. Für die Erneuerung des Landes brauche es eine Regierung, die zusammenhalte und anpacke. Es gehe um viel, betonte Steinmeier. Zuvor hatten Bundeskanzler Merz und andere CDU-Politiker Tempo bei der Umsetzung der Sozialreformen angemahnt. Schweizer wiederum betonte, es gebe noch offene inhaltliche Fragen bei der geplanten Rentenreform, die innerhalb der Koalition diskutiert werden müssten. Der SPD-Vorsitzende Klingbeil sprach ebenfalls von einem Klärungsbedarf in vielen Punkten. Es brauche einen großen gesellschaftlichen Kompromiss, betonte der Bundesfinanzminister. Die CDU-Fraktion im Landtag von Sachsen-Anhalt hat beschlossen, den Saal zu verlassen, wenn der AfD-Politiker Siegmund sich im Dezember zur Wahl als Ministerpräsident stellt. Fraktionschef Schulze sagte nach einer Fraktionssitzung in Magdeburg, davon solle das Signal ausgehen, dass es aus den Reihen der Union keine Unterstützung für einen Regierungschef von der AfD gebe. Siegmund will nur für einen Wahlgang zur Verfügung stehen und sucht Unterstützung in anderen Fraktionen. Für die nötige Mehrheit braucht er 42 Stimmen, seine AfD kommt auf 39. Das BSW, das bei der Landtagspräsidentenwahl noch mit der AfD gestimmt hat, will sich dieses Mal enthalten. Weil Landtagspräsident Rausch bei seiner Wahl in der vergangenen Woche mehr Stimmen erhielt, als die Fraktionen von AfD und BSW Abgeordnete haben, gab es Spekulationen über mögliche Stimmen für ihn aus der CDU-Fraktion. Die NATO hat ihr jährliches Manöver zur Verteidigung mit Atomwaffen begonnen. An der Übung in Italien werden bis Ende nächster Woche Streitkräfte aus 17 Staaten beteiligt sein. Deutschland verlegte für das Manöver 3 Tornados auf die Aviano Airbase in Norditalien. Insgesamt nehmen Angaben der Luftwaffe zufolge mehrere Dutzend deutsche Soldaten an dem Manöver teil. Zu Details der Übung machte die NATO keine Angaben. Der Generalsekretär des Bündnisses Rutte erklärte, die Übung helfe sicherzustellen, dass die nukleare Abschreckungsfähigkeit wirksam und glaubwürdig bleibe, um den Frieden zu bewahren. Sie sende ein klares Signal der Geschlossenheit und Entschlossenheit. In Frankreich sind erneut zehntausende junge Menschen auf die Straße gegangen, um für bessere Lern- und Studienbedingungen zu demonstrieren. Auf Protestmärschen und Kundgebungen in Paris und anderen Großstädten erhielten sie dabei auch Unterstützung von Bildungsgewerkschaften. Landesweit wurden nach Angaben des Bildungsministeriums mehr als 200 Gymnasien blockiert. Auch zahlreiche Universitäten mussten ihren Betrieb vorübergehend einstellen. Neben friedlichen Protestmärschen kam es in einigen Städten erneut zu gewaltsamen Zusammenstößen mit der Polizei. In Lyon und Straßburg wurden Einsatzkräfte mit Gegenständen beworfen. Die Polizei setzte Tränengas ein. Das Bundeswirtschaftsministerium will die geplante nationale Gasreserve zur Krisenvorsorge per Umlage finanzieren. Das berichten Medien unter Berufung auf den Referentenentwurf. Die Kosten werden auf 247 bis 308 Millionen Euro pro Jahr geschätzt. Laut Entwurf müsste ein Haushalt mit einem Verbrauch von 20.000 Kilowattstunden für die Gasreserve jährlich etwa 7,20 Euro zusätzlich zahlen. Den Angaben zufolge soll die Reserve zur Absicherung der Versorgung einen Umfang von 24 Milliarden Kilowattstunden haben. Das entspricht etwa 10% der deutschen Speicherkapazität. Die Gasreserve darf ausschließlich nach Ausrufung der Notfallstufe durch die Bundesnetzagentur eingesetzt werden, die dann über die Nutzung entscheidet. Das Wetter. In der Nacht in der Südosthälfte stark bewölkt mit etwas Regen, in der Nordwesthälfte vermehrt Auflockerungen, örtlich Nebel, Tiefstwerte 12 bis 5 Grad. Morgen nach Nebelauflösung wolkig mit heiteren Abschnitten, südlich der Donau zunächst stark bewölkt, später Auflockerungen, 15 bis 21 Grad. Die weiteren Aussichten am Donnerstag nach zäher Auflösung von Nebel und Hochnebel, teils heiter, teils bewölkt und trocken, 16 bis 21 Grad. Das waren die Nachrichten.
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2: 20 Uhr, die Nachrichten. Grüne und SPD in Berlin haben die Sondierungsgespräche zur Regierungsbildung mit der Linkspartei unterbrochen. Zunächst müsse eine von allen Mitgliedern der linken Fraktion unterzeichnete Erklärung zum Umgang mit Antisemitismus bewertet werden, teilten die beiden Parteien mit. Es sei zu klären, ob die Vereinbarung von vergangener Woche noch gelte. Die Spitzen von Linken, Grünen und SPD hatten ein Papier zum Thema Antisemitismus beschlossen, das innerhalb der Linken kritisiert wurde. Heute wurde bei der konstituierenden Sitzung der Linksfraktion im Abgeordnetenhaus offenbar ein anderer Text vorgelegt. Laut Fraktionschef Schulze bekennt sich die Linke darin zum Kampf gegen Antisemitismus und zum Existenzrecht Israels. In die Linken-Fraktion aufgenommen wurde auch die Politikerin Emde aus dem Berliner Bezirk Neukölln. Sie steht wegen ihrer Aussagen im Wahlkampf im Mittelpunkt der Debatte über Antisemitismus, der Teilen der Linkspartei vorgeworfen wird. Auch Emde unterschrieb den Angaben zufolge die Erklärung. Die CDU-Fraktion im Landtag von Sachsen-Anhalt hat beschlossen, den Saal zu verlassen, wenn der AfD-Politiker Siegmund sich im Dezember zur Wahl als Ministerpräsident stellt. Fraktionschef Schulze sagte nach einer Fraktionssitzung in Magdeburg, davon solle das Signal ausgehen, dass es aus den Reihen der Union keine Unterstützung für einen Regierungschef von der AfD gebe. Siegmund will nur für einen Wahlgang zur Verfügung stehen und sucht Unterstützung in anderen Fraktionen. Für die nötige Mehrheit braucht er 42 Stimmen, seine AfD kommt auf 39. Das BSW, das bei der Landtagspräsidentenwahl noch mit der AfD gestimmt hat, will sich dieses Mal enthalten. Weil Landtagspräsident Rausch bei seiner Wahl in der vergangenen Woche mehr Stimmen erhielt, als die Fraktionen von AfD und BSW Abgeordnete haben, gab es Spekulationen über mögliche Stimmen für ihn aus der CDU-Fraktion. Bundespräsident Steinmeier hat den SPD-Politiker Schweizer zum Bundesarbeitsminister ernannt. Steinmeier sagte in Berlin, vor dem neuen Ressortchef lägen große Aufgaben. Schweizer habe aber während seiner Zeit als Ministerpräsident in Rheinland-Pfalz gezeigt, dass Erneuerung und Wandel gelingen könnten. Der Bundespräsident wandte sich in seiner Ansprache auch an die gesamte Regierung. Für die Erneuerung des Landes brauche es eine Regierung, die zusammenhalte und anpacke. Es gehe um viel, betonte Steinmeier. Die Bundesbeauftragte gegen sexuellen Missbrauch von Kindern und Jugendlichen Klaus hat vor Risiken für Minderjährige im digitalen Raum gewarnt. Für Kinder und Jugendliche sei das Risiko, sexualisierte Gewalt zu erleben, noch nie so hoch gewesen wie heute, sagte Klaus in Berlin. Anlass war die Vorlage ihres Berichts zur Zahl der Fälle und zum Stand von Prävention, Hilfe und Aufarbeitung. Laut Kriminalstatistik zählte die Polizei im vergangenen Jahr mehr als 17.000 Fälle sexuellen Kindesmissbrauchs und damit rund 1.600 mehr als noch vor 5 Jahren. Die Missbrauchsbeauftragte verlangte daher unter anderem die aktive Suche und Entfernung von Missbrauchsdarstellungen im Netz. Zudem sollten durch ein neues Schulfach digitale Kompetenzen vermittelt werden. Positiv hob Klaus hervor, dass in den vergangenen Jahren Kompetenzen und Ressourcen im Bereich Prävention konsequent ausgebaut worden seien. Die NATO hat ihr jährliches Manöver zur Verteidigung mit Atomwaffen begonnen. An der Übung in Italien werden bis Ende nächster Woche Streitkräfte aus 17 Staaten beteiligt sein. Deutschland verlegte für das Manöver 3 Tornados auf die Aviano Airbase in Norditalien. Insgesamt nehmen an Angaben der Luftwaffe zufolge mehrere Dutzend deutsche Soldaten an dem Manöver teil. Zu Details der Übung machte die NATO keine Angaben. Der Generalsekretär des Bündnisses Rutte erklärte, die Übung helfe sicherzustellen, dass die nukleare Abschreckungsfähigkeit wirksam und glaubwürdig bleibe, um den Frieden zu bewahren. Sie sind ein klares Signal der Geschlossenheit und Entschlossenheit. Das Wetter. In der Nacht in der Südosthälfte stark bewölkt mit etwas Regen, in der Nordwesthälfte vermehrt Auflockerungen, örtlich Nebel, Tiefstwerte 12 bis 5 Grad. Morgen nach Nebelauflösung wolkig mit heiteren Abschnitten. Südlich der Donau zunächst stark bewölkt, später Auflockerungen 15 bis 21 Grad. Die weiteren Aussichten. Am Donnerstag nachts eher Auflösung von Nebel und Hochnebel, teils heiter, teils bewölkt und trocken. 16 bis 21 Grad. Das waren die Nachrichten.
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2: 21 Uhr, die Nachrichten. Grüne und SPD in Berlin haben die Sondierungsgespräche zur Regierungsbildung mit der Linkspartei unterbrochen. Zunächst müsse eine von allen Mitgliedern der linken Fraktion unterzeichnete Erklärung zum Umgang mit Antisemitismus bewertet werden, teilten die beiden Parteien mit. Es sei zu klären, ob die Vereinbarung von vergangener Woche noch gelte. Die Spitzen von Linken, Grünen und SPD hatten ein Papier zum Thema Antisemitismus beschlossen, das innerhalb der Linken kritisiert wurde. Heute wurde bei der konstituierenden Sitzung der Linksfraktion im Abgeordnetenhaus offenbar ein anderer Text vorgelegt. Laut Fraktionschef Schulze bekennt sich die Linke darin zum Kampf gegen Antisemitismus und zum Existenzrecht Israels. In die linken Fraktion aufgenommen wurde auch die Politikerin Emder aus dem Berliner Bezirk Neukölln. Sie steht wegen ihrer Aussagen im Wahlkampf im Mittelpunkt der Debatte über Antisemitismus, der Teilen der Linkspartei vorgeworfen wird. Auch Emder unterschrieb den Angaben zufolge die Erklärung. Deutschland gehört ab nächstem Jahr wieder dem UNO-Menschenrechtsrat an. Die Mitglieder der Vollversammlung der Vereinten Nationen in New York gaben der Bundesrepublik Deutschland bei der entsprechenden Abstimmung 163 Stimmen, deutlich mehr als die notwendige Mehrheit. Deutschland und Irland hatten sich um die beiden von Westeuropa zu besetzenden Plätze für die Jahre 2027 bis 2029 beworben. Da es keine Gegenkandidaten gab, galt die Wahl als sicher. Bundesaußenminister Wadephul sagte, Deutschland werde die Mitgliedschaft nutzen, um den Menschenrechtsrat zu stärken und den Schutz von Menschenrechten weltweit zu verbessern. Deutschland wird zum 6. Mal Mitglied des Gremiums. Die Europäische Union gibt eingefrorene Mittel in Höhe von 4,2 Milliarden Euro an Ungarn frei. Die EU-Staaten stimmten bei einem Treffen in Luxemburg für einen entsprechenden Vorschlag der Kommission. Die Fördergelder hatte Brüssel wegen Verstößen gegen rechtsstaatliche Prinzipien und EU-Grundwerte unter der früheren Regierung von Ministerpräsident Orbán zurückgehalten. Der neue Regierungschef Modio leitete nach seiner Amtsübernahme im Mai einen politischen Kurswechsel ein. EU-Kommissionspräsidentin von der Leyen teilte mit, es beginne ein neues Kapitel für Ungarn und für Europa. Das nun freigegebene Geld soll aus dem EU-Budget für Strukturförderung fließen. Die Kommission hatte im Mai signalisiert, eingefrorene Mittel von insgesamt mindestens 16,4 Milliarden Euro freizugeben, wenn Reformen erfolgreich umgesetzt werden. Die Botschafterin der USA in Griechenland, Guilfoyle, muss nach Medienberichten über persönliches Fehlverhalten ihren Posten räumen. Man habe Guilfoyle aufgefordert, zurückzutreten, sagte die neue Sprecherin des Weißen Hauses, Zakaria. Guilfoyle selbst bestätigte ihren Rückzug kurz darauf. Die gegen sie erhobenen Vorwürfe wies sie zurück. Das Wall Street Journal hatte Textnachrichten veröffentlicht, die belegen sollen, dass Guilfoyle einen Unterstützer von Präsident Trump aufgefordert hat, ihre Kreditkartenrechnung über $100.000 zu begleichen. Die Zeitung berichtete auch von Audioaufnahmen von Gesprächen, in denen die Botschafterin von luxuriösen Reisen erzählt, die von reichen griechischen Geschäftsleuten bezahlt worden seien. In Russland ist ein japanischer Journalist wegen Spionagevorwürfen festgenommen worden. Der russische Inlandsgeheimdienst teilte mit, der Reporter der Zeitung Hokkaido Shimbun stehe im Verdacht, auf der Insel Sachalin spioniert zu haben. Er habe im Auftrag des japanischen Geheimdienstes Informationen über die Verteidigungsfähigkeit Russlands gesammelt. Zur Region Sachalin gehören auch einige Kurileninseln, die die Sowjetunion in den letzten Tagen des Zweiten Weltkriegs erobert hat, auf die Japan aber weiter Anspruch erhebt. Der anhaltende Streit verhindert bis heute einen Friedensvertrag. Das Wetter. In der Nacht in der Südosthälfte stark bewölkt mit etwas Regen, in der Nordwesthälfte vermehrt Auflockerungen, örtlich Nebel, Tiefstwerte 12 bis 5 Grad. Morgen nach Nebelauflösung wolkig mit heiteren Abschnitten. Südlich der Donau zunächst stark bewölkt, später Auflockerungen 15 bis 21 Grad. Die weiteren Aussichten: am Donnerstag nach zäher Auflösung von Nebel und Hochnebel teils heiter, teils bewölkt und trocken 16 bis 21 Grad. Das waren die Nachrichten.
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2: 22 Uhr, die Nachrichten. Grüne und SPD in Berlin haben die Sondierungsgespräche zur Regierungsbildung mit der Linkspartei unterbrochen. Hintergrund ist die in der vergangenen Woche von den drei Parteien geschlossene Vereinbarung zu Antisemitismus und Clankontakten. Grüne und SPD erklärten, man habe zur Kenntnis genommen, dass die Linke in ihrer Fraktion zu anderen Verabredungen gekommen sei. Man müsse nach der konstituierenden Fraktionssitzung der Linken erst bewerten, ob die gemeinsame Vereinbarung noch gelte, erklärten die Spitzenkandidaten Graf von den Grünen und Krach von der SPD. Die Linkspartei hatte in der Fraktionssitzung auch die Politikerin Emde in die Fraktion aufgenommen. Emde ist wegen Äußerungen zu Israel umstritten. Das Magazin Der Spiegel berichtet, die Linke habe den Berliner Grünen zuvor ausdrücklich zugesagt, dass Emde aus der Fraktion ausgeschlossen bleibt. Deutschland gehört ab nächstem Jahr wieder dem UNO-Menschenrechtsrat an. Die Mitglieder der Vollversammlung der Vereinten Nationen in New York gaben der Bundesrepublik Deutschland bei der entsprechenden Abstimmung 163 Stimmen, deutlich mehr als die notwendige Mehrheit. Deutschland und Irland hatten sich um die beiden von Westeuropa zu besetzenden Plätze für die Jahre 2027 bis 2029 beworben. Da es keine Gegenkandidaten gab, galt die Wahl als sicher. Bundesaußenminister Wadephul sagte, Deutschland werde die Mitgliedschaft nutzen, um den Menschenrechtsrat zu stärken und den Schutz von Menschenrechten weltweit zu verbessern. Deutschland wird zum 6. Mal Mitglied des Gremiums. Spaniens König Felipe hat die von Marokko beanspruchte Exklave Ceuta in Nordafrika besucht. Dabei bezeichnete er Ceuta sowie die andere spanische Exklave Melilla als unveräußerlichen Teil Spaniens. Das sei nicht verhandelbar. Der König fügte an, Spanien und die EU hätten zugleich den Willen und die Verantwortung, gute nachbarschaftliche Beziehungen zu Marokko aufrechtzuerhalten. Vor dem Besuch des Königs hatte die Polizei mit Unterstützung des Militärs das letzte größere Migrantenlager in Ceuta geräumt. Die Menschen wurden mit Bussen in Auffanglager gebracht. Ende Juli waren mehr als 70.000 Menschen aus Marokko zu Fuß oder schwimmend nach Ceuta gelangt. Es gab zahlreiche Tote. Die meisten kehrten nach Marokko zurück, aber Tausende halten sich noch immer in der Exklave auf. Die Weltgesundheitsorganisation hat sich besorgt über die Ausbreitung der Cholera im Jemen gezeigt. Anfang September habe es in einer Woche 217 neue Fälle der Krankheit gegeben. Ende September seien es fast 650 Fälle innerhalb einer Woche gewesen, erklärte die WHO. Die zunehmende Zahl von Betroffenen belaste Krankenhäuser, die bereits tausende Kriegsverletzte behandelten. Die Eskalation des Krieges und die Flucht vieler Menschen erhöhten das Risiko weiterer Ausbrüche. Seit Jahresbeginn wurden laut der WHO im Jemen über 8.000 Cholera-Verdachtsfälle und 27 Todesfälle registriert. Papst Leo XIV. Hat nach Angaben des Vatikans einen chirurgischen Eingriff zur Entfernung eines Knotens an der Lunge gut überstanden. Es ist das erste bekannte größere gesundheitliche Problem des 71-Jährigen seit seinem Amtsantritt vor 17 Monaten. Der Papst hatte am Sonntag erklärt, der Knoten in der Lunge sei bei einer Untersuchung frühzeitig entdeckt worden. Geplant ist, dass Leo etwa eine Woche zur Erholung in der Klinik bleibt. Gut 30 Jahre nach dem Mord an dem US-Rapper Tupac Shakur ist der frühere Gang-Anführer Dwayne Davis zu mindestens 40 Jahren Haft verurteilt worden. Das Strafmaß wurde in Las Vegas im US-Bundesstaat Nevada verkündet, rund 6 Wochen nachdem Geschworene einen Schuldspruch verhängt hatten. Die Jury sah es als erwiesen an, dass Davis als Drahtzieher für den Tod des Rappers im Umfeld rivalisierender Gangs verantwortlich war. Der Verurteilte kündigte Berufung an. Tupac Shakur war einer der einflussreichsten Rapper der 1990er Jahre und gilt bis heute für den Hip-Hop als eine prägende Figur. 1996 wurde er angeschossen und starb 6 Tage später im Krankenhaus. Das Wetter. In der Nacht in der Südosthälfte stark bewölkt mit etwas Regen, in der Nordwesthälfte vermehrt Auflockerungen, örtlich Nebel, Tiefstwerte 12 bis 5 Grad. Morgen nach Nebelauflösung wolkig mit heiteren Abschnitten, südlich der Donau zunächst stark bewölkt, später Auflockerungen 15 bis 21 Grad. Die weiteren Aussichten am Donnerstag nachts sehr in Auflösung von Nebel und Hochnebel, teils heiter, teils bewölkt und trocken, 16 bis 21 Grad. Das waren die Nachrichten.
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2: 23 Uhr, die Nachrichten, zunächst die Übersicht. Der Papst leidet an Lungenkrebs. Der frühere Ministerpräsident von Rheinland-Pfalz-Schweizer ist zum Bundesarbeitsminister ernannt worden. Grüne und SPD in Berlin haben die Sondierungen mit der Linkspartei unterbrochen. Die Meldungen im Einzelnen. Papst Leo XIV. Hat Lungenkrebs. Dem 71-Jährigen sei bei einer Operation ein Teil des rechten Lungenflügels entfernt worden, teilten seine behandelnden Ärzte in der Gemelli-Klinik in Rom mit. Der Papst war ins Krankenhaus gebracht worden, nachdem bei einer Routineuntersuchung ein Knoten in der Lunge entdeckt worden war. Die Operation verlief nach Angaben des Vatikans ohne Komplikationen. Bundespräsident Steinmeier hat den SPD-Politiker Schweizer zum Bundesarbeitsminister ernannt. Steinmeier sagte in Berlin, vor dem neuen Ressortchef lägen große Aufgaben. Schweizer habe aber während seiner Zeit als Ministerpräsident in Rheinland-Pfalz gezeigt, dass Erneuerung und Wandel gelingen könnten. Der Bundespräsident wandte sich in seiner Ansprache auch an die gesamte Regierung. Für die Erneuerung des Landes brauche es eine Regierung, die zusammenhalte und anpacke. Es gehe um viel, betonte Steinmeier. Zuvor hatten Bundeskanzler Merz und andere CDU-Politiker Tempo bei der Umsetzung der Sozialreformen angemahnt. Schweizer wiederum betonte, es gebe noch offene inhaltliche Fragen bei der geplanten Rentenreform, die innerhalb der Koalition diskutiert werden müssten. Der SPD-Vorsitzende Klingbeil sprach ebenfalls von einem Klärungsbedarf in vielen Punkten. Es brauche einen großen gesellschaftlichen Kompromiss, betonte der Bundesfinanzminister. Die CDU-Fraktion im Landtag von Sachsen-Anhalt hat beschlossen, den Saal zu verlassen, wenn der AfD-Politiker Siegmund sich im Dezember zur Wahl als Ministerpräsident stellt. Fraktionschef Schulze sagte nach einer Fraktionssitzung in Magdeburg, davon solle das Signal ausgehen, dass es aus den Reihen der Union keine Unterstützung für einen Regierungschef von der AfD gebe. Siegmund will nur für einen Wahlgang zur Verfügung stehen und sucht Unterstützung in anderen Fraktionen. Für die nötige Mehrheit braucht er 42 Stimmen. Seine AfD kommt auf 39. Das BSW, das bei der Landtagspräsidentenwahl noch mit der AfD gestimmt hat, will sich dieses Mal enthalten. Weil Landtagspräsident Rausch bei seiner Wahl in der vergangenen Woche mehr Stimmen erhielt, als die Fraktionen von AfD und BSW Abgeordnete haben, gab es Spekulationen über mögliche Stimmen für ihn aus der CDU-Fraktion. Grüne und SPD in Berlin haben die Sondierungsgespräche zur Regierungsbildung mit der Linkspartei unterbrochen. Hintergrund ist die in der vergangenen Woche von den drei Parteien geschlossene Vereinbarung zu Antisemitismus und Klankontakten. Grüne und SPD erklärten, man habe zur Kenntnis genommen, dass die Linke in ihrer Fraktion zu anderen Verabredungen gekommen sei. Man müsse nach der konstituierenden Fraktionssitzung der Linken erst bewerten, ob die gemeinsame Vereinbarung noch gelte, erklärten die Spitzenkandidaten Graf von den Grünen und Krach von der SPD. Die Linkspartei hatte in der Fraktionssitzung auch die Politikerin Emde in die Fraktion aufgenommen. Emde ist wegen Äußerungen zu Israel umstritten. Das Magazin Der Spiegel berichtet, die Linke habe den Berliner Grünen zuvor ausdrücklich zugesagt, dass Emde aus der Fraktion ausgeschlossen bleibt. Die Bundesbeauftragte gegen sexuellen Missbrauch von Kindern und Jugendlichen, Klaus, hat vor Risiken für Minderjährige im digitalen Raum gewarnt. Für Kinder und Jugendliche sei das Risiko, sexualisierte Gewalt zu erleben, noch nie so hoch gewesen wie heute, sagte Klaus in Berlin. Anlass war die Vorlage ihres Berichts zur Zahl der Fälle und zum Stand von Prävention, Hilfe und Aufarbeitung. Laut Kriminalstatistik zählte die Polizei im vergangenen Jahr mehr als 17.000 Fälle sexuellen Kindesmissbrauchs und damit rund 1.600 mehr als noch vor 5 Jahren. Die Missbrauchsbeauftragte verlangte daher unter anderem die aktive Suche und Entfernung von Missbrauchsdarstellungen im Netz. Zudem sollten durch ein neues Schulfach digitale Kompetenzen vermittelt werden. Positiv hob Klaus hervor, dass in den vergangenen Jahren Kompetenzen und Ressourcen im Bereich Prävention konsequent ausgebaut worden seien. Nachdem das Hamburger Landgericht Tonaufnahmen einer Journalistin der Wochenzeitung Die Zeit sichergestellt hat, wird gegen die Justiz der Vorwurf eines Angriffs auf die Pressefreiheit erhoben. Bei den Tonaufnahmen handelt es sich um Interviews im Zusammenhang mit dem Prozess, in dem sich die Unternehmerin Christina Block wegen möglicher Kindesentführung verantworten muss. Zeit-Chefredakteur Di Lorenzo sagte, die Darstellung des Landgerichts, wonach die Tonaufzeichnung...

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1: 0 Uhr. Heute ist Mittwoch, der 14. Oktober. Die Nachrichten. Rund 4 Jahre nach den Anschlägen auf die Nord Stream Pipelines beginnt heute der Prozess gegen einen der mutmaßlichen Täter. Vor dem hanseatischen Oberlandesgericht in Hamburg muss sich ein ukrainischer Staatsbürger verantworten, der im vergangenen Jahr in Italien gefasst wurde. Die Bundesanwaltschaft wirft ihm vor, als Offizier der ukrainischen Armee zivile Ziele angegriffen und damit Kriegsverbrechen begangen zu haben. Zudem ist er wegen der Herbeiführung von Sprengstoffexplosionen, der Zerstörung von Bauwerken sowie der Störung öffentlicher Betriebe angeklagt. Er soll die Tat gemeinsam mit weiteren ukrainischen Militärangehörigen im Auftrag staatlicher ukrainischer Stellen geplant haben. Die Regierung in Kiew weist eine Beteiligung zurück. Bei dem Anschlag im September 2022 wurden die beiden Gaspipelines Nord Stream 1 und 2 schwer beschädigt. Die schwarz-rote Koalition hat ihren Streit über die Einführung einer Steuer auf zuckergesüßte Getränke beigelegt. Das Kabinett will heute eine Formulierungshilfe für die Regierungsfraktionen beschließen. Der Kompromiss sieht eine zweistufige Steuer und Ausnahmen für kleinere Hersteller vor. Mit der Zuckersteuer sollen nach dem Willen von Bundesfinanzminister Klingbeil Einnahmen für den Bundeshaushalt generiert werden und Getränkehersteller dazu gebracht werden, ihre Produkte gesünder zu machen. Das Kanzleramt hatte Klingbeils Pläne jedoch Anfang des Monats gestoppt. Das Bundeskabinett will heute außerdem die Pflegekommission einsetzen, die bis spätestens Ende Januar 2027 umfassende Vorschläge für eine nachhaltige Pflegereform machen soll. Die Bundesvorsitzende der Grünen, Brandner, hat die Unterbrechung der Sondierungsgespräche zwischen ihrer Partei und der SPD mit den Linken in Berlin befürwortet. Sie sagte im ARD-Fernsehen, die Linkspartei habe sich nicht an die Abmachung gehalten. Das sei bedauerlich. Natürlich brauche man Verlässlichkeit und Vertrauen. Grüne und SPD hatten gestern Abend die Sondierungen unterbrochen. Unter Verweis auf eine in der vergangenen Woche mit der Linken geschlossene Vereinbarung zu Antisemitismus teilten die beiden Parteien mit, sie hätten zur Kenntnis genommen, dass die Linke zu anderen Verabredungen gekommen sei. Die Linkspartei hatte in ihrer konstituierenden Fraktionssitzung auch die Politikerin Emde in die Fraktion aufgenommen, die wegen Äußerungen zu Israel umstritten ist. Bundeskanzler Merz gibt heute eine Regierungserklärung zum bevorstehenden EU-Gipfel ab. Das Treffen der europäischen Staats- und Regierungschefs beginnt am Donnerstag in Brüssel. Themen sind unter anderem die Lage im Nahen Osten, die Exportüberschüsse Chinas, die hohen Energiepreise sowie die weitere Unterstützung der Ukraine. Zudem wird sich der 2-tägige Gipfel mit dem nächsten mehrjährigen Finanzrahmen der EU für die Zeit von 2028 bis 2034 befassen. Merz fordert hier deutliche Kürzungen am Etatvorschlag der EU-Kommission von rund 2 Billionen Euro. Zum Auftakt der Plenarsitzung des Bundestags wird zunächst der neue Arbeits- und Sozialminister Schweizer im Parlament vereidigt. Er folgt auf die am Montag zurückgetretene SPD-Politikerin Baas. Papst Leo ist an Lungenkrebs erkrankt. Wie der Vatikan am Abend mitteilte, war der zuvor aus seiner Lunge entfernte Knoten bösartig. Deshalb sei ein Teil des rechten Lungenflügels entfernt worden. Der Eingriff im Gemelli-Krankenhaus habe etwa 90 Minuten gedauert und sei ohne Komplikationen verlaufen. Der Papst soll sich jetzt eine Woche lang in der Klinik erholen. Ob sich der Krebs weiter ausgebreitet hat, war zunächst unklar. Auf eine entsprechende Frage hieß es, weitere Untersuchungen liefen. Leo hatte am Sonntag nach dem Angelusgebet verkündet, dass in seiner Lunge ein Knoten entdeckt worden sei und er sich operieren lassen werde. In der Fußball Champions League hat Bayern München beim norwegischen Meister Viking Stavanger 3:3 gespielt. Leipzig gewann im heimischen Stadion gegen PSV Eindhoven mit 1:0. Das Wetter. In der Nacht in der Südosthälfte stark bewölkt mit etwas Regen, in der Nordwesthälfte vermehrt Auflockerungen örtlich Nebel, Tiefstwerte 12 bis 5 Grad. Am Tag nach Nebelauflösung wolkig mit heiteren Abschnitten, südlich der Donau zunächst stark bewölkt, später Auflockerungen, 14 bis 21 Grad. Am Donnerstag nach zäher Auflösung von Nebel und Hochnebel teils heiter, teils bewölkt und trocken, 16 bis 21 Grad. Das waren die Nachrichten.
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2: 1 Uhr die Nachrichten. Nach der Lungenkrebsdiagnose von Papst Leo hat Bundespräsident Steinmeier eine baldige und vollständige Genesung gewünscht. Steinmeier sagte der katholischen Nachrichtenagentur, die Stimme des Papstes zu den aktuellen Fragen und Herausforderungen unserer Zeit sei für viele Menschen von besonderer Bedeutung. Auch der Vorsitzende der Deutschen Bischofskonferenz Wilmer schloss sich den Genesungswünschen an. Papst Leo XIV. War gestern ein bösartiger Tumor aus der Lunge entfernt worden. Eine histologische Erstuntersuchung ergab laut Vatikan, dass es sich um ein Lungenkarzinom handelt. Der Papst hatte zuvor bekannt gegeben, dass es sich um ein frühes Stadium handele. Demnach soll er für etwa eine Woche im Gemelli-Krankenhaus bleiben. Alle Audienzen bis Mitte nächster Woche wurden abgesagt. Grüne und SPD in Berlin haben die Sondierungsgespräche zur Regierungsbildung mit der Linkspartei unterbrochen. Hintergrund ist die in der vergangenen Woche von den drei Parteien geschlossene Vereinbarung zu Antisemitismus und Klankontakten. Grüne und SPD erklärten, man habe zur Kenntnis genommen, dass die Linke in ihrer Fraktion zu anderen Verabredungen gekommen sei. Man müsse nach der konstituierenden Fraktionssitzung der Linken erst bewerten, ob die gemeinsame Vereinbarung noch gelte, erklärten die Spitzenkandidaten Graf von den Grünen und Krach von der SPD. Die Linkspartei hatte in der Fraktionssitzung auch die Politikerin Emde in die Fraktion aufgenommen. Emde ist wegen Äußerungen zu Israel umstritten. Das Magazin Der Spiegel berichtet, die Linke habe den Berliner Grünen zuvor ausdrücklich zugesagt, dass Emde aus der Fraktion ausgeschlossen bleibt. Rund 4 Jahre nach den Anschlägen auf die Nord Stream Pipelines beginnt heute der Prozess gegen einen der mutmaßlichen Täter. Vor dem hanseatischen Oberlandesgericht in Hamburg muss sich ein ukrainischer Staatsbürger verantworten, der im vergangenen Jahr in Italien gefasst wurde. Die Bundesanwaltschaft wirft ihm vor, als Offizier der ukrainischen